0: und auch EU-Kommissionspräsidentin von der Leyen sichert Deutschland Unterstützung zu. Dirk Zeitler mit den Einzelheiten.
1: Beide machen klar, Moskau soll mit solchen Aktionen weder Deutschland einschüchtern, noch die Hilfe für die Ukraine schwächen. Rutte hat darüber bereits mit Bundeskanzler Merz gesprochen. Als nächstes berät er auch mit Kommissionspräsidentin von der Leyen. Dann geht es darum, wie Europa weiter reagieren kann. Auch die EU-Außenminister wollen über den Fall und mögliche Sanktionen sprechen. Moskau kündigte dagegen eine Reaktion auf die deutschen Maßnahmen an. Was genau das heißt, lässt das Außenministerium offen.
0: In einem Umspannwerk in der Nähe des Kohlekraftwerks Jentschwalde in Brandenburg hat es einen Sabotageakt gegeben. Allerdings wurde die Stromversorgung nicht gestört. In zwei Fällen sei es gelungen, leitfähiges Material in die Höchstspannungsleitung einzubringen. Das sagte Brandenburgs Innenminister Rethmann. Es wurden zahlreiche Sprengvorrichtungen gefunden. Es sei aber vergleichsweise glimpflich ausgegangen, so Rethmann. E-Autos sind besser fürs Klima als Fahrzeuge mit herkömmlichen Verbrennungsmotoren. Eine neue Studie der TU München zeigt aber auch, klimaneutral sind auch E-Autos nicht. Die Forscher empfehlen der EU, bei den Klimavorgaben auch darauf zu achten, wie viel CO2 bei der Produktion entsteht. Man wolle das Gute vom schlechten Elektroauto unterscheiden, so einer der Professoren. Nach 12 Jahren hat Antonio Rüdiger seinen Rücktritt aus der Fußballnationalmannschaft erklärt. Das kündigte der 33-Jährige in den sozialen Medien an. Er wolle den Weg für die junge Generation freimachen und bedankte sich bei seinen Teamkollegen. Der Innenverteidiger von Real Madrid absolvierte insgesamt 86 Partien für die DFB-Auswahl.
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6: Ich bin Hendrik Daum. Der Vorstand von Volkswagen hat einem Bericht der Wirtschaftswoche zufolge bereits beschlossen, 4 VW-Werke zu schließen. Demzufolge soll die Produktion in

0: Dresden, Hannover, Zwickau und Neckarsulm zwischen 2031 und 2034 enden. In den vergangenen Tagen hatte es bei Volkswagen eine Reihe von Betriebsversammlungen gegeben. Hintergrund sind die Sparpläne des Unternehmens. Die deutsche Marine hat im Nordatlantik einen zuvor geheim gehaltenen Test des israelischen Raketensystems LoRa erfolgreich abgeschlossen. Ein Marineinspekteur sagte, das Waffensystem lasse sich problemlos von deutschen Schiffen aus einsetzen. Außerdem übersteige die mögliche Reichweite alles, was man bisher kannte. Schon wieder ist der Regierungsflieger kaputt. Bundesfinanzminister Klingbeil ist in South Carolina gestrandet. Damit verpasst der Minister heute die Kabinettssitzung, wo es um sein Steuergesetz geht. Die Maschine konnte wegen eines technischen Defekts nicht starten. Aktuell schaut man, ob der Flieger repariert werden kann oder Klingbeil mit einem anderen Flugzeug zurück nach Deutschland fliegen muss. Fußballprofi Antonio Rüdiger spielt nicht mehr für Deutschland. Auf seinen Social-Media-Kanälen hat der 33-Jährige seinen Rücktritt aus der deutschen Nationalmannschaft erklärt. Moritz Einzel berichtet.
1: Es sei an der Zeit, den Weg für die junge Generation freizumachen, schrieb Rüdiger. Der Innenverteidiger in Diensten von Real Madrid bestritt 86 Länderspiele für Deutschland. Er nahm an 3 Welt- und 2 Europameisterschaften teil. 2017 war Rüdiger Teil des jungen deutschen Teams, das in Russland den Confederations Cup gewann.
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0: Tische! Auf die Tische! Oder uns auf dies! Das könnt ihr schon auswendig
1: lernen. Krüge hoch!
0: Jawohl, wir schicken euch auf das Erdinger Oktoberfest. Das Erdinger Oktoberfest in Hamburg allerdings. Und zwar in der Fisch-Auktionshalle. Seit Jahren eine ausverkaufte Veranstaltung.
1: Absolut.
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1: Definitiv, wir sind auch mal mit dabei. 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Jawollo, Oktoberfest-Bands, die kommen sogar tatsächlich aus Bayern. Und natürlich frisch gezapftes Erdinger Brauhaus Helles.
0: Jawohl, ja. Viel Spaß. Also einschalten nicht vergessen und dann schnell anrufen und dann abfeiern.
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5: Ich bin Hendrik Daum. Der Vorstand von Volkswagen hat einem Bericht der Wirtschaftswoche zufolge bereits beschlossen, 4 VW-Werke zu schließen. Demzufolge soll die Produktion in Emden, Hannover, Zwickau und Neckarsulm zwischen 2031 und 2034 enden. In den vergangenen Tagen hatte es bei Volkswagen eine Reihe von Betriebsversammlungen gegeben. Hintergrund sind die Sparpläne des Unternehmens. Die Bundesregierung bringt heute ein Gesetz auf den Weg, das vor allem den ganz kleinen Kindern zugutekommen soll. Im Kern geht es um verpflichtende Sprachtests für alle Vierjährigen und um eine gezielte Förderung.

0: Behinderung der Kinder in den Kitas. Uli Reitinger berichtet.
1: Das Gesetz soll den Kleinkindern den Übergang zur Grundschule erleichtern. Experten sagen, im Moment schleppen die Kinder und Jugendlichen Bildungsdefizite oft durch ihre gesamte Bildungslaufbahn. Das soll sich mit dem neuen Gesetz ändern. Mit den verpflichtenden, bundesweit einheitlichen Sprachtests, auch für Kinder, die nicht in die Kita gehen, sollen Probleme früh erkannt und direkt mit individuell passenden Hilfen entgegengewirkt werden.
0: Die deutsche Marine hat im Nordatlantik einen zuvor geheim gehaltenen Test des israelischen Raketensystems LORA erfolgreich abgeschlossen. Ein Marineinspekteur sagte, das Waffensystem lasse sich problemlos von deutschen Schiffen aus einsetzen. Außerdem übersteige die mögliche Reichweite alles, was man bisher kannte. Bei den US Open haben die beiden deutschen Tennisprofis Eva Liss und Jan-Lennard Struff die zweite Runde erreicht. Der 36 Jahre alte Struff setzte sich glatt in drei Sätzen gegen Camilo Hugo Carabelli aus Argentinien durch. Auf ihn wartet nun mit Francisco Cerundolo erneut ein Argentinier. Die Hamburgerin Liss besiegte zuvor die Tschechin Gabriela Knutson in zwei Sätzen. Sie trifft in der nächsten Runde auf die russische French Open-Gewinnerin Mira Andreeva.
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9: Ich bin Sophie Gareis. Es ist 5 Uhr. Guten Morgen. Auf einem Fabrikgelände im Hamburger Stadtteil St. Pauli sind zwei Männer getötet worden, mutmaßlich durch Schüsse. Zu dem Vorfall war es in der Lagerstraße gekommen. Die Polizei sucht mit einem Großaufgebot nach dem möglichen Täter. 2 Dutzend Funkstreifen sind im Einsatz. Die Hintergründe des Vorfalls sind noch komplett unklar und Teil der Ermittlungen. Der NATO-Rat wird sich heute mit dem gescheiterten Drohnenangriff auf den Flughafen Leipzig-Halle befassen. Die Bundesregierung hatte ja gestern ganz offiziell Russland für den Anschlag verantwortlich gemacht und auch Sanktionen verhängt. Unter anderem werden das russische Haus in Berlin und das Generalkonsulat in Bonn geschlossen. Kreml-Chef Putin nennt die Strafmaßnahmen einen schweren Fehler und spricht von gefälschten Beweisen. Borussia Dortmund hat die erste Hürde im DFB-Pokal sicher gemeistert. Nach einem etwas holprigen Start hat der deutsche Vizemeister am Abend souverän mit 5:0 gegen den Fußball-Oberligisten Hamburg-Eimsbüttler Ballspielclub gewonnen. Der Hamburger Stadtteilclub durfte sich immerhin über einen Rekord freuen. Dank des Umzugs ins Volksparkstadion kamen fast 46.000 Zuschauer.

0: gucken uns das Rockantenne Hamburg-Wetter an. Guten Morgen, wir haben es 3:05 und 13 Grad sind es draußen. Dazu leicht bewölkt, wird ganz angenehm heute. 11 Grad aktuell gemessen in Lüneburg und 12 Grad sind es bei euch in Lübeck. Sonne und Wolken wechseln sich auch heute wieder den Tag über ab bei bis zu 21 Grad. Ab dem Nachmittag kann es dann hier und da auch mal ein paar Regentropfen geben, aber immer nur so kleine Schauer, kein großer Regeneinbruch.
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0: Tatsächlich schon was los heute Morgen. Vorsicht auf der A1 Hamburg Richtung Bremen zwischen Sittensen und Elsdorf ist ein Liegenbleiber. Fahrt hier vorsichtig. Und ansonsten wird geblitzt auf der A25 Hamburg Richtung Geesthacht zwischen der Ein- und Ausfahrt in Bergedorf. 120 ist da erlaubt. Außerdem stehen sie auf der Moorburger Straße Richtung Moorburg beim Tanklager. Wenn ihr auch noch was habt, 0800. 168666. Gute Fahrt.
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0: 4:05, Leute. Höchste Zeit für den Boss. Es ist Dienstag und das ist Bruce Springsteen mit Born in the USA. Das ist der beste Rock nonstop. Moin.
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0: Sniffen the Tea ist hier bei Rock Antenne Hamburg, 5.21 Uhr.
1: Entschuldigung.
0: Ja, was denn?
1: Können Sie mir vielleicht 1.000 Euro leihen?
0: Nein, aber schenken könnte ich Ihnen.
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0: Ja, weil der Double Shot läuft ja wieder. Wir haben den 2. September. Es sind schon 2.500 oder so Euro rausgegangen. Ne?
3: Weil
0: es
3: das gibt war ja nicht immer, schlecht.
0: Es gibt immer einen Tausender, wenn beide Songs laufen. Ja. Und es gibt einen Hunderter, wenn nur ein Song läuft. Dann ist das ein Single Shot. Also Single Shot wäre nur Linkin Park. Empty This Machine. Double Shot wäre Linkin Park und Queen. 1.000 Euro. Das kann halt immer jederzeit kann das passieren. Ne?
3: Und das kann man auch wirklich jederzeit gebrauchen.
0: Ja, kann man auch. Mhm. Ja, also es sei denn, du bist jetzt Graf Koks aus der Gassanstalt, dann ist egal.
3: Aber ne? Ich würde mal sagen, jeder Normalo unter uns hier, ja, der freut sich gebrauchen. Darüber. Ne?
0: Also insofern, die Nummer nochmal 0800 168 666 und jetzt gibt's Linkin Park.
3: Hör mir auf.
0: Heute in Hamburg hier mit dem besten Rock Nonstop. Guten Morgen.
3: Guten Morgen.

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10: Ich bin Sophie Gareis. Es ist 5:30. Guten Morgen. Die Bundesregierung bringt heute ein Gesetz auf den Weg, das vor allem den ganz kleinen Kindern zugutekommen soll. Es soll den Kleinkindern den Übergang zur Grundschule erleichtern. Geplant sind verpflichtende bundeseinheitliche Sprachtests ab 4 Jahren. Sie sollen Probleme und Bildungsdefizite früh erkennen und direkt mit passenden Mitteln entgegenwirken. Mehr als 9 Milliarden Euro steckt der Bund in das Projekt. Und schon wieder ist es zu einer Panne an einem Regierungsflieger gekommen. Bundesfinanzminister Klingbeil ist wegen eines technischen Problems an der Maschine in den USA gestrandet. Er war dort für den G20-Finanzministergipfel, wollte aber eigentlich gestern wieder zurück nach Deutschland fliegen. Jetzt verpasst er die Kabinettssitzung heute in Berlin. Details zum Schaden sind noch nicht bekannt. Bergsportler, Ausflügler und Anwohner in den europäischen Alpen müssen in Zukunft besser vor Erdrutschen und Murenabgängen geschützt werden. Das hat Bundespräsident Steinmeier bei einem Besuch in Tirol jetzt gesagt. Zum einen müsste erstmal genau geschaut werden, wo die Gefahr am größten ist, so der SPD-Politiker. Außerdem müsse die örtliche Bevölkerung besser vorgewarnt werden.
11: Ja, wir müssen einfach die Alpen wieder einfrieren. Das wird uns mit einer ganz großen Klimaanlage gelingen. Die können wir jetzt in Hamburg aber nicht gebrauchen, weil so warm ist es gar nicht.
12: Also
11: oder?
12: Vor allem am Alpenrand, wo wir am Wochenende wieder über 30 Grad bekommen, da sind wir weit von Einfrierung entfernt. Hier bei uns in Hamburg ist es aber auch viel zu warm für Frost. 13 Grad aktuell gemessen in der Hamburger Innenstadt, hier an der Spitaler Straße. Bisschen Wolken am Start, 11 Grad sind es momentan gemessen bei euch in Lüneburg und 13 Grad auch in Neumünster. Heute 21 Grad maximal, ist wieder total freundlich, Sonne, Wolken im Wechsel. Ab dem Nachmittag kann es hier und da mal kleinere Schauer geben, aber nichts weiter Schlimmes, also alles gut soweit.
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11: Gibt aber auch gute Nachrichten von der Straße. Klingbeils Regierungsflieger ist gestern in den USA kaputt gegangen. Er musste da bleiben. Das war auch mal was Positives, oder? Ansonsten habe ich nicht viel für euch. Die Straßen sind soweit frei. Wir haben heute Morgen einen Blitzer, habe ich gesehen, auf der A255 statt einwärts. Und zwar unter der Reichsstraße, der Brücke da, beim Gespenst. Und wenn ihr dann aus der Stadt rausfahrt, dann steht auch immer noch auf der Billhorner Brückenstraße vor der Elbbrücke auf dieser gesperrten Busspur der Blitzeranhänger. Und ansonsten habe ich erstmal nichts. Wenn ihr noch was habt, 0800 168 666. Danke, Gunnar.
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0: schön.
1: So, das ist nämlich tatsächlich so, dass wir was Schönes für euch heute vorbereitet haben.
0: Ja, und zwar auch in diesem Jahr wieder das Erdinger Oktoberfest in der Fischer Auktionshalle. Und wir schicken euch hin. Das ist ja wirklich herrlich dort. Na, es gibt natürlich Oktoberfest Bier, es gibt bayerische Schmankerl, es gibt eine Oktoberfest Band, die kommt sogar aus Bayern original. Und die Stimmung, die bringt ihr mit, ja.
1: Ja, die Stimmung bringt ihr mit. Und wir haben auch noch ein paar Tipps für euch, was man so auf dem Oktoberfest als Norddeutscher auf jeden Fall machen sollte. Bitteschön.
2: Nummer 1. Die richtige Kleidung.
3: Halt, da hier herrscht eine strikte Lederhosenpflicht. Hä? Kick doch morgen noch hin. Fischlederhosen. Ja, pfui, Davy.
2: Nummer 2. Das richtige Bier.
3: So, der Herr, was darf für dich sein? Und was helle? Geben Sie mir mal ein Liter herbes Pilz, bitte. Und eine Bottle Rum.
4: Oh, Jesus, Maria und Josef. Erlöse uns von der Biersünd.
2: Nummer 3. Das richtige Essen.
5: Lecker Weißwurst. Fast so gut wie eine Bratwurst.
3: Ja, der, komm jetzt weg da mit Messer und Gabel. Die Weißwurst, die musst du zählen.
5: Aussaugen? Na, das haut mich um.
1: Da werdet ihr Spaß haben auf dem Oktoberfest in der Fischauktionshalle. Ja. Jetzt durchrufen 0800 1068 666.
0: Die Krüge hoch.
1: Ja, was darf an so einem Schmittwoch nicht fehlen? Ero Schmidt.
0: Na sicher.
1: Da sind sie auch schon mit Amazing. Schönen guten Morgen.

0: The Rasmus hier bei Rockantenne Hamburg. Schönen guten Morgen.
1: Morgen.
0: Und was will er denn jetzt schon wieder? Was ist denn?
2: Botschaft ist auf eine friedliche Wiesen.
0: Ach so, ja, dann kann's ja losgehen.
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0: Ja, und was haben wir heute nicht Schönes, ne? Wir brauchen erstmal Regie. Jetzt kann die Kapelle anfangen. Ah, ja.

0: Aero Schmidt hier bei Rockantenne Hamburg. Die größten Rocksongs laufen auch auf dem Oktoberfest. Man denkt ja immer, läuft nur so bayerische Musik.
1: Ach, Quatsch, läuft da läuft
0: alles.
1: Gerne auch mal AC/DC,
0: Leute,
1: etc.
0: Ja.
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0: Aber hier bei uns benutzen wir natürlich gerne mal ein bisschen unsere Kapelle zum Einspielen
1: Servus,
0: von bayerischer
1: guten
0: Musik.
1: Morgen.
0: Weil das Oktoberfest einfach für uns Norddeutsche sehr bayerisch ist. Und da stellt man sich halt so vor. Ne? Oder, Sascha, warst du schon mal auf dem Oktoberfest? Guten Morgen. Hallöchen.
3: Moin.
0: Ja, warst du schon mal auf dem Oktoberfest?
3: Nee.
0: Noch gar nicht. Also in München nicht und auch in Hamburg nicht.
3: Nein, auch nicht.
0: Bist du völlig unbeleckt, ne?
1: Ja, das ist
0: Wahnsinn. Dann müssen wir dir erstmal, also wenn jemand ruft auf die Tische, dann musst du auf die Bank springen und dann auf den Tisch klettern und dann nach Möglichkeit da oben tanzen, ohne runterzufallen.
1: Nee, Schmidt, da bist du ja schon wieder falsch beraten. Auf die Bänke, aber nicht auf die Tische.
0: Auf
1: den Tisch wirst du rausgeschmissen.
0: Was?
1: Auf den Bänken.
0: Seid fantastisch. Also auf welchem Oktoberfest warst du denn?
1: Ja,
0: da wurde ja gar nicht richtig gefeiert. Also da, wo ich war, konnte man auf die Tische springen. Und zwar, das musst du mal ausprobieren, Sascha. Springen wir erstmal auf
1: aber
0: die Bank.
1: Aber mit Kraft auch in die Mitte genau rein.
0: Und dann springst du bitte danach auf den Tisch und dann gucken wir mal, was passiert, okay?
3: Nee, in meinem Alter lasse ich das mal lieber.
0: Ja gut, abgemacht. Machen wir genau so. Du kriegst von uns 2 Tickets fürs Oktoberfest. Mit einer Haxen oder vielleicht einem Händel, was auch immer du willst. Und wie heißt das nochmal? Ich sag's ja aber falsch.
1: Ach, so eine Mass.
0: Ja, da wo das Bier reinkommt. Ne? Viel Spaß wünschen wir dir.
3: Alles klar, vielen Dank.
0: Bitteschön. Und gerne auf dem Oktoberfest genommen ist natürlich auch Rammstein. Und die kommen jetzt hier auch bei uns. Und auch Rammstein tanzt auf den Tischen, das wissen wir ja.
1: Mhm.
0: Weil es das ist, was man tut auf dem Oktoberfest. 5.51 Uhr, Rockantenne Hamburg hier mit dem besten Rock nonstop. Schönen guten Morgen, die nächsten Tickets gibt's in der nächsten Stunde.

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7: Ich bin Sophie Gareis. Es ist 6 Uhr. Guten Morgen. Die Zahl der Grundrenteempfänger in Hamburg ist gestiegen. Ende 2025 erhielten mehr als 17.600 Rentner die Leistung, so die Deutsche Rentenversicherung. Das war ein Anstieg von über 7% im Vergleich zum Vorjahr. Dabei profitierten Frauen 2025 häufiger von der Grundrente als Männer. Das Verhältnis zwischen Deutschland und Russland hat einen neuen Tiefpunkt erreicht. Gestern hat die Bundesregierung ganz offiziell Moskau für den versuchten Drohnenangriff auf den Flughafen Leipzig-Halle verantwortlich gemacht. Der Sprengstoff und auch die Zündtechnik stammen aus Russland, heißt es. Als Reaktion schließt die Regierung jetzt das russische Haus in Berlin und das Generalkonsulat in Bonn. Kreml-Chef Putin spricht von gefälschten Beweisen und bezeichnet die Sanktionen als schweren Fehler. Für alle deutschen Fans heißt es gerade zittern bei den US Open in New York. Denn da steht momentan die deutsche Nummer 1 Alexander Zverev gegen den Italiener Sonego auf dem Platz. Und obwohl er haushoher Favorit ist, muss der Hamburger ziemlich kämpfen. Nach einem ersten Satzgewinn hat er den zweiten und den dritten Satz verloren. Das Spiel läuft noch.
8: Das schafft er.
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8: Da geht's tatsächlich um diese Kapelle hier. Tattoo, die Mitte August ihre Tour abbrechen mussten, betroffen auch das Konzert in Hamburg in der Markthalle. Beim Baltic Open Air waren sie eigentlich eingekauft, da waren sie auch nicht. Was ist denn jetzt da los, Lilly?
9: Wacken haben sie gerade noch abgerockt vor 4 Wochen und dann eben diese bittere Nachricht und wir wissen jetzt, was los ist. Und zwar Angry Anderson, der Frontmann der Band, der hatte einen Herzstillstand. Das ist natürlich echt, ja, richtig scheiße, kann man nicht anders sagen. Seitdem ist er im Krankenhaus, bekommt seine Behandlung. Alles gute Besserung auch von uns natürlich. Ob die abgesagten Termine nachgeholt werden und wie es dann weitergeht, wissen wir jetzt alles noch nicht. Also erstmal muss er irgendwie wieder, ja, im besten Fall fit werden. Alles, alles Gute.
8: Damit schauen wir uns das Rockantenne Hamburg Wetter an. Was ist denn heute los
9: eigentlich? Ganz entspanntes Wetter tatsächlich. Aktuell 13 Grad gemessen in Othnarschen in der Weizstraße. Ein bisschen bewölkt ist es. 11 Grad aktuell in Winsen an der Luhe und 12 Grad in Kaltenkirchen bei euch. Es werden 21 Grad dazu. Sonne, Wolken im Wechsel am Nachmittag. Hier und da dann mal ein kleiner Schauer, aber nichts wirklich wahnsinnig Weltbewegendes. Also ganz freundlich heute. Schönes spätsommerliches Wetter. Anfang Herbst halt.
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8: Die Straßen im Moment noch frei. Wir haben Blitzer A25 Hamburg Richtung Gestach zwischen der Ein- und Ausfahrt Bergedorf. Da darf man 120 fahren. Und Moorburger Straße Richtung Moorburg beim Tanklager. Habt ihr noch mehr? 0800 1068 666. Die Nummer hier direkt ins Studio. Vielen Dank. Gute Fahrt.
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0: Jawohl, und natürlich mit dem Oktoberfest hier Juhu. Bei uns in Hamburg in der Fischer Auktionshalle. Da schicken wir euch hin. Mehr dazu gleich. Jetzt die Lemonade.
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0: Green Day, auch große Oktoberfest-Fans, genauso wie wir.
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0: Deswegen feiern wir es auch in alles Hamburg im Oktober vom 2. bis zum 17. in der Fischer Auktionshalle. Und der Mann, der hinter allem steht, das ist Jens Stacklies. Schönen guten Morgen.
2: Guten Morgen, Schmidt und Lilly.
0: Na? Du sag mal, wie ist denn das eigentlich, Hamburger und Oktoberfest? Passt das überhaupt?
2: Ja, das macht gerade den Charme auf. Die Fischer Auktionshalle liegt einmal voll an der Elbe, Elbblick, Schifferhafen. Wir haben ja gerade in Hamburg sind ja so ein bisschen Skifahrer hier, deswegen gibt es ja bei uns auch die Skiferien. Also alle haben eine Affinität nach Süddeutschland, das ist schon stark.
0: Ja, würdest du sagen, das mit dem Flair kriegt ihr ganz gut hin?
2: Ich habe ja Freunden, die in Bayern leben, mal ein kleines Video rübergeschickt und dann fragten die mich, in welchem Festzelt wir sitzen. Also wir bauen das tatsächlich so auf, wie das Original auch sein muss. Wir haben ja diese zweischiffige römische Markthallenbasilika, die Fischauktionshalle, wunderbar an der Elbe. Da denken sie tatsächlich, sie sitzen mittendrin im Oktoberfest.
0: Ja, siehst du wohl. Also, wenn ihr das mal erleben wollt, dann braucht ihr nur noch ein Dirndl, ein vielleicht kariertes Hemd, eine Lederhose und dann kann es eigentlich schon losgehen. Ne?
3: Und ein bisschen gute Laune. Genau, bekommt ihr von uns unter der 0800 1068 666.
0: Ja, kriegt ihr noch ein Erdinger Brauhaus-Helles, ihr kriegt irgendwie eine Haxe oder ein Hähnchen, was auch immer, ne? Könnt ihr euch alles aussuchen. Also 0800 1068 666. Und dabei immer locker durch die Lederhose atmen.
3: Auf jeden Fall.
0: Oder wie Lynyrd Skynyrd sagen, bleibt ein einfacher Mann. Ja. Hier kommt einer der besten Rocksongs. Wirklich, aller Zeiten. Lynyrd Skynyrd und Simple Man. Wir haben 6.13 Uhr. Rockantenne Hamburg hier. Schönen guten Morgen.
3: Guten Morgen.

0: 2. bis 17. Oktober, merkt euch das schon mal vor. Bayerische Gemütlichkeit, feinstes Erdinger Brauhaus Helles und das alles mit Elbblick. Das ist das Hamburger Oktoberfest in der Fischauktionshalle.
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0: Und da schicken wir euch heute hin am Schmittwoch. Wer ist dann dran? Guten Morgen.
2: Ja, moin. Schmidt und Lilly, hier Gudrun aus Emshorn.
0: Ach, das gibt's ja gar nicht.
2: Guten Morgen. Ja, guten Morgen. Auf die Gesundheit und das Wiederhören.
0: Ja, willst du tatsächlich zum Oktoberfest, ja?
2: Also, ich habe tatsächlich in jungen Jahren während meiner Ausbildung mal so ein Riesenmaß Bier in München in der Hand gehabt und dachte, Alter, das muss ich doch jetzt im Alter mal probieren, ob ich das immer noch stemmen kann.
0: Ja, wo würdest du denn die Schleife hinmachen an deinem Dirndl? Links, rechts, Mitte, hinten?
2: Ey, weißt du was, ich gehe ganz alternativ. Ich glaube, ich mache da gar kein Dirndl. Ich gehe einfach als Norddeutsche. Mal gucken, ob ich auffalle. Ja, ja, ich mache das. Ich habe noch gar keinen Bock.
0: Das ist ja richtig papageienartig. Das ist ja stark.
2: Weißt du, ich bin Westfälin. Ich möchte lieber Karneval feiern. Das andere.
0: Alles klar. Dann schicken wir dich da mal hin.
3: Du machst das schon.
0: Und du kriegst das schon geregelt. Viel Spaß beim Erdinger Oktoberfest hier in Hamburg.
2: Und für euch schönen Tag. Danke euch.
0: Danke dir auch. So, das ist ja eine Sammeltasche. ZZ Top gibt's jetzt hier und Sharp Dressed Man. 20:06 Rock Antenne Hamburg hier mit dem besten Rock Nonstop. Die nächsten Tickets, mal kurz gucken. Kurz nach 7.
3: Jawohl.

0: aussehen können.
1: Hättest du machen können. Chance verpasst, Schmidt.
0: Guano Apes, macht nix. Vielleicht steige ich bei AC/DC ein. Die könntest kommen gleich auch, mit klar. Hard as a Rock. Das ist der beste Rock nonstop hier bei Rock Antenne Hamburg.
1: Ich würde mich dann Five Finger Death Punch anschließen.
0: Ja, mach das.
1: Auch dann hier
0: cool.
1: Weiter.
0: Ja, auch irgendwie cool, ne? Also wir können ja einfach mal alle Bands durchnehmen. Gucken wir mal. Gibt's gleich um kurz nach halb nach den Nachrichten.
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17: Ich bin Sophie Gareis. Es ist 6:30. Guten Morgen. Bei dem Fährunglück am vergangenen Sonntag vor der Insel Zypern waren auch deutsche Passagiere an Bord. Sie haben den Vorfall überlebt. Es handelt sich um eine einstellige Zahl an Deutschen, sagen die Behörden. Wie viele genau, ist nicht bekannt. Momentan untersuchen Spezialtaucher das Wrack in 500 Metern Tiefe und wollen so die Ursache für das Unglück rausfinden. Rund 2500 Unternehmen in Deutschland haben sich jetzt zum Verein Wirtschaft für ein weltoffenes Deutschland zusammengeschlossen. Gemeinsam wollen sie sich für Demokratie, Weltoffenheit und Vielfalt einsetzen. Die Firmen betonten vor allem, dass die Wirtschaft dringend Fachkräfte aus dem Ausland braucht. Neben vielen Mittelständlern sind auch einige große Konzerne bei dem Bündnis dabei, zum Beispiel Volkswagen und Infineon. In der Fahrradbranche läuft es gerade nicht so gut. Im vergangenen Jahr sind sowohl Umsatz als auch die Beschäftigung geschrumpft. Das zeigen Daten des Verbands Zukunft Fahrrad. Bei der Beschäftigung ging es demnach um 3% runter, beim Umsatz sogar um 7%. Die Fahrradindustrie leidet unter den Folgen einer Überproduktion nach einem Boom in der Corona-Pandemie.
0: Das Rockantenne Hamburg Wetter, 6.31 Uhr, so langsam wird's hell, aber ich kann noch nicht erkennen, wie es denn sich hier gestaltet.
1: Ja, hier bei uns in Hamburg ist noch ziemlich bewölkt. Was ziehst du an, Schmidt, bei 13 Grad? Auf jeden Fall noch mal eine Jacke heute Morgen drüber. In Lauenburg bei euch sind es 11 Grad, aber die Sonne ist schon raus. Elmshorn 12 Grad aktuell bei euch, es ist auch noch bewölkt. Die Sonne wird sich aber überall noch zeigen im Laufe des Tages, bei später bis zu 21 Grad. Das ist ja dann doch recht warm. Am Nachmittag ein bisschen Regen mit dabei, die Sonne auch wieder am Start. Also auch heute wieder ziemlich wechselhaft. Da ist für eigentlich jede Kleidungswahl was dabei. Viel Spaß, guckt euch aus.
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0: Damit schauen wir uns die Straßensituation an. Die ist immer noch gut. Keine Staus, nur Blitzer. Und zwar A1 Lübeck Richtung Hamburg im Kreuz Ost, 80er-Zone. Und A25 Hamburg Richtung Geestach zwischen der Ein- und Ausfahrt Bergedorf. Da darf man 120 fahren. Wenn ihr noch was habt, 0800 1068.
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0: Rockantenne Hamburg mit Five Finger Death Punch und mit einem ganz wichtigen Geburtstag diese Woche. Am Samstag, da wäre Freddie Mercury 80 geworden. Stellen wir uns doch mal vor, der hätte das wirklich geschafft.
1: Mann, das wäre so toll, ne?
0: Stell dir mal vor, der hätte ja theoretisch mit 80 auch noch auf der Bühne stehen
1: können.
0: Hätte er dann seine Stimme noch gehabt, wahrscheinlich ein bisschen schwieriger, aber ich glaube, bei der Stimme, der hätte es irgendwie noch hingekriegt. Und dann steht er, was weiß ich, dann wäre vielleicht...
1: Selbst wenn der nicht gesungen hätte, dann wäre der mindestens für immer It-Boy gewesen.
0: Ja, aber stell dir mal vor, wenn der noch singen könnte, oder dann hätten die gesagt, in Wacken oder so, wir haben
1: Mann,
0: Queen dieses Jahr
1: auf,
0: da. Und dann steht Freddie Mercury da auf der Bühne.
1: Mann,
0: ach Mann, das wäre so schön,
1: so
0: ne? Wir feiern das diese Woche und die Frage an euch, was verbindet ihr eigentlich mit Freddie?
2: Geile Mucke und einfach eine coole Rampensau gewesen.
3: Freddie ist einfach genial. Vom Typ her und der hat noch so viele geile Songs geschrieben. Sein Musikfilm, seine Geschichte, wer das gesehen hat, ist einfach begeistert und ist echt eine coole Socke.
4: Ich glaube, er war so der erste Mann, der so in der Öffentlichkeit stand und auch gesagt hat, dass er halt AIDS hat. Er hat das so ein bisschen normalisiert.
5: Queen, geile Band, guter Typ.
0: Ja, Gruß in den Rockhimmel zu Freddie. Wir hören Queen hier bei Rockantenne Hamburg 6:43. Das hier ist Radio Gaga. Euch einen schönen guten Morgen.
1: Guten Morgen.

0: Maddox Street Preacher ist hier bei Rock Antenne Hamburg 653. Was war das gestern Abend für ein unglaubliches Spiel? Ja. 45.000 Fußballfans im Volksparkstadion. Die Hamburger Mannschaft, HEBC, Oberliga-Verein, gegen Borussia Dortmund im DFB-Pokal. Am Ende geht es standesgemäß aus 0-5. Aber das ist gar nicht der Punkt. So, nach dem Spiel alle zusammen auf einem ganz großen Foto, alle irgendwie happy. Das sind so die Geschichten, die gibt es nur im Pokal. Ne? Und dann Lothar Matthäus im Stadion als Sky-Experte, Weltmeister, ne? Mannschaftskapitän deutscher Nationalmannschaft und so weiter. Der geht dann nach dem Spiel hin und zeichnet die beiden Torhüter vom HEBC aus, Yannick Schon und Nils Amann, die jeweils 45 Minuten gespielt haben. Und sie kriegen die Trophäe für Spieler des Spiels. Wie geil ist das denn? Und er lobt sie auch noch beide und sagt, sensationell, wie ihr gehalten habt und wie ihr gespielt habt. Das war ganz toll. Also es war auf jeden Fall.
1: Ganz ehrlich, 5 Tore ist zwar natürlich viel, aber es hätte viel mehr sein können.
0: Ja, aber es ist auch wirklich alles okay. Also ja, alles Dortmund hat es nicht übertrieben, die anderen auch nicht. Und wir sind glücklich, dass sowas Tolles stattfinden konnte. Also in diesem Sinne, auf ein neues, vielleicht im nächsten Jahr jetzt die Foo Fighters hier bei Rock Antenne Hamburg und Big Me. Schönen guten Morgen.
1: Guten Morgen.

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2: Ich bin Sophie Gareis. Es ist 7 Uhr. Guten Morgen. Nach einer Messerattacke gegen einen 34-jährigen Mann in der Nähe des Hamburger Hauptbahnhofs hat die Polizei einen Verdächtigen festgenommen. Der 29-Jährige kam in Untersuchungshaft. Der Algerier soll am 18. August im Streit auf den 34-Jährigen eingestochen und ihn lebensgefährlich verletzt haben. Ermittelt wird wegen eines versuchten Tötungsdelikts. Der russische Präsident Putin hat die deutschen Strafmaßnahmen gegen Russland nach dem Vorfall mit einer Sprengstoffdrohne auf dem Flughafen Leipzig-Halle als schweren Fehler bezeichnet. Er nennt die Beweise, die Deutschland geliefert hat, gefälscht. Die Bundesregierung hatte Russland gestern offiziell die Schuld an dem Vorfall Anfang August gegeben. Es könnten jetzt auch neue, zusätzliche europäische Reaktionen folgen. Heute beraten die EU-Außenminister darüber. Und schon wieder ist es zu einer Panne an einem Regierungsflieger gekommen. Bundesfinanzminister Klingbeil ist wegen eines technischen Problems an der Maschine in den USA gestrandet. Er war dort für den G20-Finanzministergipfel, wollte aber eigentlich gestern wieder zurück nach Deutschland fliegen. Details zum Schaden sind noch nicht bekannt.
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3: Ja, wir haben seit Montag eine neue Schülerpraktikantin und ihre Lieblingsband sind die Italiener von Måneskin. Und jetzt, wo du wieder da bist, Liddy, hast du ja gute Nachrichten für sie.
4: Da wird die aber nachher wirklich im Dreieck springen hier, denn ja, Måneskin kommen zurück auf die Bühne. Wie geil ist das denn? Seit 2024 hat sich die Band jetzt mal eine Pause gegönnt und 2027, also nächstes Jahr, da werden sie wieder auftreten und zwar erstmalig beim Sanremo Festival. Das ist in Italien so der berühmte Musikfestival, was aber auch ein Wettbewerb ist, wo Måneskin selbst 2021 ihren Platz beim Eurovision Song Contest gewonnen haben und dann ja wirklich eine große Karriere gestartet haben. Da kommen sie wieder zurück. Diesmal nicht im Wettbewerb, sondern als großer Act.
3: Weißt du, was Måneskin eigentlich für ein Wort ist? Das dänische Wort für?
4: Ja, was war das? Halbmond? Mond?
3: Nein, Mondschein.
4: Mondschein, so.
3: Aber jetzt geht es um Sonnenschein im Rockantenne Hamburg Wetter.
4: Die werden wir heute wieder sehen. Aktuell ist es noch eher bewölkt hier bei uns in Hamburg. 13 Grad momentan gemessen beim AEZ in Poppenbüttel. Und viele Wolken bei euch in Lüneburg. 11 Grad und die Sonne ist schon am Start. Ansonsten fast überall bewölkt. Momentan 12 Grad zum Beispiel Himmelpforten. Und die Sonne wird rauskommen in den nächsten Stunden. Heute Sonne, Wolken im Wechsel bei 21 angenehmen Grad. Am Nachmittag ein bisschen Regen hier und da mal. Aber soweit alles gut.
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3: A7 Hannover Richtung Hamburg zwischen Ramelsloh und Horster Dreieck. Da gibt es eine ungesicherte Unfallstelle. Und auf der A24 Berlin Richtung Hamburg zwischen Schwarzenbeck-Grande und Witzhafe 2 Kilometer stockender Verkehr. Ansonsten Moorburger Straße Richtung Moorburg. Da steht Blitzer beim Tanklager. Und sie stehen auch auf der A1 Lübeck Richtung Hamburg im Kreuz Ost in der 80er-Zone. Habt ihr noch mehr? 0800 106
5: 866. 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
3: Jawohl, und mit dem Hamburger Oktoberfest.
4: Die Krüge.
3: Ja, die Krüge hoch, genau. In der Hamburger Fischauktionshalle, das feiern wir vom 2. bis 17. Oktober und ihr seid mit dabei. Gleich die nächste Runde. Jetzt erstmal Neil Young. Rock'n'all over the world. Schönen guten Morgen.
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0: Kiss im Dynamite hier bei Rockantenne Hamburg und unser eigener Chor auch. Jetzt bitte, Leute! Nein! Zieht den Hamburgern die Lederhosen an, so haben wir doch gesagt. Das war doch der falsche Text, Leute. Das müsst ihr nochmal üben.
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0: Und es geht um das Hamburger Oktoberfest. Jawohl. Findet statt in der Fisch-Auktionshalle, traditionell vom 2. bis zum 17. Oktober.
2: Da macht ihr euch schick.
0: Ja, und Jens Stack ist Chef vom Janssen. Wir wollten mal wissen, welche Musik habt ihr denn eigentlich? Gibt's Rocksongs?
3: Also AC/DC ist klar, We Are The Champions ist ein Muss. Da brauchen wir gar nicht drüber reden. Und alle weiteren starken Rocksongs, die es so gibt. Hamburg ist ja eine Rockstadt. Da muss Rock dabei sein, gar keine Frage.
0: Das ist klar, ne? Es gibt natürlich Erdinger Brauhaus Helles. Was gibt's zu essen?
3: Es gibt eine richtige Haxe, knusprig gebacken, wie sich das gehört. 1400 Gramm. Dann gibt es halbe Hähnchen, auch ganz klassisch. 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Und es gibt eine komplette Maß dazu. Und dann sind sie mittendrin und sind beim Fassanstich dabei.
0: Jawohl.
2: Da ist doch für jeden was dabei.
0: Ja, ne? Wir machen nur noch, wie kommt ihr ran?
2: Wir haben die Nummer 0800 168 666 und schicken euch da unglaublich gerne vorbei.
0: Ja, wir läuten jetzt den Countdown ein mit Europe zusammen. Ihr könnt durchrufen, wir sprechen uns gleich. 7.13 Uhr Rockantenne Hamburg hier mit dem besten Rock nonstop. Schönen guten Morgen.
2: Guten Morgen.

0: Europe, the final countdown und jetzt ab zum Oktoberfest.
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0: Aber natürlich mit zünftiger bayerischer Musik.
2: Ja, schön. Ach, ist das schön, oder? Kommt man sofort in Stimmung.
0: Kommt man sofort, ne? Finde ich auch. Ich bin auch voll drin in der Stimmung. Jetzt die große Frage, wer ist dran? Guten Morgen.
3: Ja, guten Morgen, hier ist Rainer. Hi.
0: Rainer, kannst du mal so einen richtig bayerischen Urschrei machen?
3: Oh, nee, kann ich nicht.
0: Rainer, kannst du, mach mal.
3: Nee, kann ich wirklich nicht.
0: Ja, musst du üben. Das ist hier so ein, mach du mal vor, Lilly. So, jetzt du, Rainer. Ja, das ist gut.
2: Weißt du, damit wirst du aber alle übertrumpfen. Das ist sehr gut.
0: Würde ich auch sagen.
2: Damit kommst du weit. Ja, auf jeden Fall.
0: Wir schicken dich hin zum Hamburger Oktoberfest mit dem Erdinger Brauhaus in der Fischer Auktionshalle. Herzlichen Glückwunsch.
3: Ja, danke, danke. Super.
0: Bitteschön, viel Spaß. Die nächsten Tickets in der nächsten Stunde. Jetzt hier den besten Rock nonstop mit Hailstorm. Darkness always wins. 7:18
2: Schönen guten Morgen. Guten Morgen.

0: The Proclaimers, hier bei Rock Antenne Hamburg. Es gibt immer den besten Rock Nonstop bei uns. Gleich das mit war. The Helicopters. Toys and Favors.
1: Cool. Außerdem R.E.M.
0: Losing My Religion. 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
13: Ich bin Sophie Gareis. Es ist 7:30. Guten Morgen. Das Bundeskabinett will heute die geplante Einkommensteuerreform auf den Weg bringen. Sie soll vor allem Familien mit Kindern und Menschen mit kleinem oder mittlerem Einkommen entlasten, zum Beispiel mit einem höheren Grundfreibetrag und einem höheren Kindergeld. Um das zu finanzieren, soll im Gegenzug die Reichensteuer für sehr hohe Einkommen früher greifen. Die USA und der Iran haben sich im Kampf um die Kontrolle über die Straße von Hormuz erneut gegenseitig angegriffen. Dadurch stiegen die Ölpreise weiter nach oben. Das US-Militär attackierte in der Nacht Luftabwehrstellungen und Radarsysteme der iranischen Revolutionsgarden. Der Iran reagierte mit Raketen- und Drohnenangriffen auf Jordanien, Kuwait und Bahrain. In Venedig starten heute die 83. Filmfestspiele. Zum Start des Events wird Schauspieler George Clooney geehrt mit dem Goldenen Löwen für sein Lebenswerk. Das Filmfestival findet bis zum 12. September statt. Zu den angekündigten Stars des Festivals gehören die Band Oasis, Schauspieler Robert Pattinson, Penelope Cruz und Pamela Anderson.
0: Lily Roberts nicht dabei, deswegen kann sie jetzt hier sich ganz frei fühlen und das Rockantenne Hamburg-Wetter uns mal kurz vorstellen.
1: Ist bewölkt in Hamburg gerade, 13 Grad in Hamburg vorm Phoenix Center, bei euch in Hasefeld. Da setzen wir nochmal eine Schippe drauf, regnet es sogar bei 12 Grad. Schleswig-Holstein ist trocken, 13 Grad in Trappenkamp und der Tag wird heute aber noch ganz freundlich. 21 Grad maximal, dazu Sonne und Wolken im Wechsel, die kommt bald raus. Am Nachmittag hier und da nochmal ein bisschen kleinere Schauer ganz verteilt, aber im Großen und Ganzen wird das alles noch ganz nett.
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0: Da haben wir eine ungesicherte Unfallstelle auf der A39 Lüneburg Richtung Hamburg. Einfahrt Maschen, da hat es mal wieder geknallt. Das ist aber auch echt so eine ätzende Stelle. Alle wollen 500 Meter weiter rechts auf die A1 und fahren dann nicht nach links rüber. Und an der Einfahrt Maschen, da wollen natürlich alle auf die A39 drauf. Und dann kommt es da immer zu so hakeligen Unfällen. Auf der A1 Bremen Richtung Hamburg, zwischen Maschener Kreuz und Harburg, 4 Kilometer stockender Verkehr. Und A24 Berlin Richtung Hamburg, zwischen Schwarzenbeek-Grande und Witzhafe, 2 Kilometer stockend. Ansonsten Blitzer, Oldesloher Straße in Schnelsen, da stehen sie beidseitig und zwar bei der Bushaltestelle Großer Ring. Und sie stehen auf der Moorburger Straße Richtung Moorburg beim Tanklager. Und wenn ihr noch mehr gesehen habt, immer her damit. Ruft gerne durch 0800 106 866.
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0: Helicopters hier bei Rockantenne Hamburg. Und jetzt geht's um eine ganz andere Kapelle.
1: Ja. Hier kommt eure Schmidt-Fahrgelegenheit auf Rockantenne Hamburg.
0: Und es geht um die Schmidt-Fahrgelegenheit und es geht um die B&E-Gruppe, die uns freundlicherweise wieder einen geilen Volvo zur Verfügung stellen. Voll elektrischer Volvo EX60, neuestes Modell. Mit dem hole ich euch ab.
2: Das
0: und
2: ist doch mal ein Luxus.
0: Bring euch in den Stadtpark zum Open Air und zwar zu The Boss Hoss. Oh baby, you can take it. Auch meine Frau und mein Sohn sein werden. Meine Frau ist sehr großer Bosshaus-Fan und hat meinem Sohn Henry dann immer Bosshaus vorgespielt, auch Videos. Und als er noch ganz klein war und dann Bosshaus-Video gesehen hat, hat er dann gesehen, wie Alex sich, der steht ja mal oben ohne auf der Bühne, wenn das Wetter passt. Und dann hat Henry gesagt, das ist ja der Nucky Diamond.
2: So nämlich. Und das ist jetzt sein Name.
0: Ja, als sie vor ein paar Jahren waren sie hier bei uns im Sender und da habe ich den beiden erzählt, dass Alex jetzt ab sofort der Nucky Diamond ist. Ja, aber sie sehr darüber gefreut über diesen Titel. Also insofern, wenn ihr den Nucky Diamond sehen wollt, ich hole euch ab, ich bringe euch zum Konzert, ihr kriegt die Tickets von mir, ihr kriegt auch noch Kohle in die Hand gedrückt, damit ihr wieder nach Hause kommt, das ist alles geregelt.
2: Hervorragend.
0: Ist doch super, oder?
2: Mhm.
0: Dann müsst ihr nur ins Netz gehen, rockantenne.hamburg und einfach mal eure Telefonnummer da lassen und mit ein bisschen Glück, ne, wird es am Freitag einen Anruf geben und dann geht's ab zu The Boss Hoss.
2: So einfach kann es sein.
0: Finde ich geil.
2: Ich
0: das
2: auch.
0: Ist wirklich, Stadtpark macht wirklich Spaß.
2: Das
0: ne?
2: beste Lokal. Konzertlocation ist auch das letzte Open-Air-Wochenende jetzt, das dann losgeht. Ne?
0: Also insofern, mit Lotto rein in die Saison, mit Bosshaus raus aus der Saison. Und dann ordentlich rauchen im Stadtpark. Vielleicht gibt es sogar ein bisschen Rauch auf dem See. Dazu
2: das kann passieren, wenn ihr euch ganz viel Mühe gebt.
0: Deep Purple mit Smoke on the Water hier bei Rockantenne. Guten Morgen.

0: John Bovi hier bei Rockantenne Hamburg.
1: Moin.
0: Die sind natürlich auch gut unterwegs. Aber wenn es um den besten Gitarristen aller Zeiten geht, dann sind John Bovi, glaube ich, raus. Da fragen wir uns, wer ist es denn eigentlich? Ne? Hendrix, Page, Van Halen oder May von Queen, Santana.
1: Oh,
0: jeder hat eine eigene Meinung. Ne?
1: Ja.
0: Ich glaube aber in der Top 10 oder so, ne, ganz weit oben ist diese Legende immer mit dabei.
2: Ich fand ihn schon immer klasse. Ich habe ihn auch damals bei der Still Got the Blues Tour live gesehen. Und ich fand ihn einfach einen unheimlich vielseitigen, unglaublich guten Gitarristen.
3: Das ist so mein Ding, wenn ich jetzt im Auto fahre und durch die Straße kutsche. Ja, Gary Moore ist natürlich auch einer der Geilsten.
4: But I've still got the blues for you.
5: Wenn ich mal so für mich sein möchte, so einfach mal so eine halbe Stunde, Stunde einfach nur für mich, mache ich mir meine Musik an und da ist Gary Moore auch mit dabei.
0: Ja, unglaublicher Typ, ne? Und das Album Run for Cover von Gary Moore, das hat heute seinen 41. Geburtstag.
1: Happy Birthday. Herzlichen Glückwunsch.
0: Alles Gute, liebes Album. Und es ist halt ein Meisterwerk. Und diesen Meister wollen wir an diesem Tag dann auch hören. Hier bei Rockantenne Hamburg und Empty Rooms haben wir eben schon angespielt. Jetzt spielen wir ihn nochmal ganz. 4:07 wird er seine Gitarre streicheln. Hier bei Rockantenne Hamburg.
1: Schön wirken lassen.
0: 4:15 ist 6 vor 8.
1: Moin.

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0: Ich bin Sophie Gareis. Es ist 8 Uhr. Guten Morgen. Hamburgs CDU-Oppositionsführer Dennis Thering will das Klimaziel für Hamburg für 2040 kippen. Würde er bei der nächsten Bürgerschaftswahl 2030 Bürgermeister, wäre eine seiner ersten Amtshandlungen, dass wir die Klimaneutralität von 2040 wieder auf 2045 verschieben. Das sei mit einem einfachen Bürgerschaftsbeschluss möglich, so Thering. Schon im vergangenen Dezember hatte die CDU-Fraktion schon einmal vergeblich versucht, den Volksentscheid zu kippen. Könnte auf die deutsche auch eine europäische Reaktion auf den versuchten russischen Drohnenanschlag am Flughafen Leipzig-Halle folgen? Die Bundesregierung sieht es als erwiesen an, dass Moskau hinter dem Vorfall von Anfang August steckt. Sie hat deshalb Sanktionen verhängt und schließt unter anderem das russische Generalkonsulat in Bonn. Heute wollen auch die EU-Außenminister über den Anschlagsversuch beraten. Borussia Dortmund hat die erste Hürde im DFB-Pokal sicher gemeistert. Nach einem etwas holprigen Start hat der deutsche Vizemeister am Abend souverän mit 5:0 gegen den Fußball-Oberligisten Hamburg-Eimsbüttler Ballspielclub gewonnen. Als letzte Vereine spielen heute dann auch noch der FC Bayern gegen Zweitligist VfL Osnabrück in der ersten Runde des DFB-Pokals.
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2: Ja, und da müssen wir auch mal über Krieg reden. Im Krieg leiden nicht nur Soldaten, sondern vor allem auch die Zivilisten, auch in der Ukraine. Aber es ist quasi Hilfe angekündigt.
3: Es ist ein bisschen Hilfe angekündigt, richtig. Und zwar geht es um Judas Priest, um Sänger Rob Halford und Bassist Ian Hill. Die haben jetzt eine neue Spendenaktion mit der sogenannten Steel Wings Foundation ins Leben gerufen. Da kann man über eine Spende, also erst müsst ihr spenden, dann könnt ihr persönliche Gegenstände von Judas Priest gewinnen, die Musiker zur Verfügung gestellt haben. Darunter sind zum Beispiel Armbänder, ein Kreuz, die Halford zum Beispiel selbst getragen hat, also Schmuck. Und diese Steel Wings Foundation, die ist eben eine in der Ukraine ansässige gemeinnützige Heavy-Metal-Organisation, die Spenden sammelt, um vor Ort dann Menschen in Not zu helfen.
2: Das Rockantenne Hamburg-Wetter, zum Glück trocken heute Morgen. Das ist
3: ja, noch. Ne? Wir haben aktuell 14 Grad, viele Wolken über Hamburg tatsächlich. 14 Grad messen wir in Reumbeek, 13 Grad sind es aktuell Buchholz in der Nordheide, 13 Grad in Bad Oldesloe, 21 werden es. Das ist doch sehr, sehr angenehm. Dazu Sonne und Wolken im Wechsel. Am Nachmittag müsst ihr hier und da mit so ein bisschen Regen rechnen, aber das ist dann auch immer schnell wieder vorbei. Also nichts wirklich Schlimmes, alles gut, das wird alles ganz freundlich.
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2: Staus haben wir auf der A7 Hannover Richtung Hamburg, zwischen Heimfeld und Elbtunnel 4 Kilometer, 2 Kilometer auf der A24 Berlin Richtung Hamburg, zwischen Schwarzenbeck-Grande und Witzhafe. Und dann nochmal ein bisschen was vor dem Horner Kreisel, wenn ihr weiterfahrt. Ansonsten Blitzer, Billhorner Brückenstraße, stadtauswärts, also vor den neuen Elbbrücken. In der Mitte, da wo die Busspur gesperrt ist, da steht der riesige Anhänger. Und sie stehen auch auf der A1 Lübeck Richtung Hamburg im Kreuz Ost in der 80er-Zone. Wenn ihr noch mehr gesehen habt, 0800 1068.
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2: 8:04, gleich die nächsten Tickets fürs Hamburger Oktoberfest in den Fischer Auktionshallen. Aber erstmal gehen wir nach Skandinavien. Hier sind Volbeat und Fallen. Ja. Schönen guten Morgen.
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0: H-Blocks hier bei Rockantenne Hamburg. Und hier bei uns gibt's auch das Hamburger Oktoberfest.
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0: Schönes Erdinger Brauhaus, helles, dazu noch eine Haxe oder ein halbes Hähnchen und dann wird auch ein Stiefelschuh draus, wollte ich fast sagen. Wir haben ein paar Tipps für Norddeutsche, wie man sich auf dem Oktoberfest unbedingt verhalten sollte.
2: Nummer 1. Die richtige Kleidung.
3: Halt, da hier herrscht eine strikte Lederhosenpflicht. Hä, kick doch morgen noch hin. Fischlederhosen. Ja, pfui, Davy.
2: Nummer 2. Das richtige Bier.
3: So, der Herr, was darf's für dich sein? Und was helles? Geben Sie mir mal einen Liter herbes Pilz, bitte. Und eine Bottle Rum. Oh, Jesus, Maria und Josef. Erlöse uns von der Biersünde.
2: Nummer 3. Das richtige Essen.
4: Lecker Weißwurst. Fast so gut wie eine Bratwurst.
3: Ja, der, komm jetzt weg da mit Messer und Gabel. Die Weißwurst, die musst du zuzählen.
4: Aussaugen? Na, das haut mich um.
0: Ja, Saupreußen. Ja, ihr könnt das ja machen, wie ihr wollt. Hier auf dem Hamburger Oktoberfest.
5: Ja, ist
0: zwar auch alles traditionell, aber wenn ihr da die Weißwurst mit Messer und Gabel esst, dann wird, glaube ich, auch keiner böse sein, oder? Wir schicken euch hin. Was braucht ihr?
5: Ihr braucht eine Telefonnummer, die 0800 1068 666 jetzt schnell durchrufen und dann dabei sein.
0: Jawohl, und dann könnt ihr euch das aussuchen. Vom 2. bis 17. Oktober wird gefeiert in den Fischauktionshallen. 0800 1068 666. Wir hören uns gleich nach Todo. Hier kommt Hold the Line. Rockantenne Hamburg mit dem besten Rock Nonstop. Für den Nachtanz. Moin! Morgen.

0: Otto hier bei Rockantenne Hamburg und jetzt ab in die Fischauktionshalle.
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0: Also noch nicht jetzt, aber genau in einem Monat. Vom 2. bis 17. Oktober wird gefeiert in der Fischauktionshalle.
2: So
0: das Hamburger Oktoberfest, bayerische Gemütlichkeit, feinstes Erdinger Brauhaus Helles. Alles mit Elbblick. Das ist doch sensationell. Mhm. Und wir schicken euch hin. Wer ist denn dran? Guten Morgen.
3: Ja, hier ist Mike. Moin.
0: Mike, was hast du für eine Beziehung zum Oktoberfest? Warst du schon mal da in München im Original?
3: Also, nein, in München war ich noch nicht.
0: München noch nicht? Aber Hamburg war es schon.
3: Hamburg auch nicht, wenn dann meist in Buchholz und hier in Bad Mögelkraft.
0: Ja, aber das ist ja zum Beispiel gar nicht stattgefunden. Da bist du dann ja gut aufgehoben in der Fischauktionshalle und da schicken wir dich dann hin und du kriegst von uns auch noch was zu essen und was zu trinken dazu und kannst auch jemanden mitnehmen. Und
2: wird sich um dich gekümmert.
0: Das wird toll. Herzlichen Glückwunsch, viel Spaß.
3: Vielen lieben Dank.
0: Gerne, viel Spaß. Und jetzt, wo wir die ganze Zeit drüber reden, kann ich irgendwie die Haxe riechen. Ich weiß auch nicht, woran das liegt, aber irgendwie habe ich jetzt Hunger bekommen.
2: Mann, ich weiß schon, was heute Nachmittag passiert.
0: Vielleicht kriegen wir uns wieder ein und runter mit Linkin Park. Hier ist What I've Done, Rockantenne Hamburg um 20:08 mit dem besten Rock nonstop. Die nächsten Tickets gibt es nochmal in der nächsten Stunde, so gegen 20 vor 9. Schönen guten Morgen.
2: Guten Morgen.
0: Viel Spaß mit Linkin Park.

0: unsere AC/DC-Garantie. Einmal pro Stunde in der Frühschicht hier auf Rockantenne Hamburg. Das ist der beste Rock Nonstop. Jawohl, ja. Gleich mit Iron Maiden. Wasted Years.
1: Cool. Außerdem Pat Benatar.
0: Heartache to Heartache. Hören wir alles gleich, kurz nach 8:30.
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13: Ich bin Sophie Gareis. Es ist 8:30. Guten Morgen. Die Bundesregierung bringt heute ein Gesetz auf den Weg, das vor allem den ganz kleinen Kindern zugutekommen soll. Es soll den Kleinkindern den Übergang zur Grundschule erleichtern. Geplant sind verpflichtende bundeseinheitliche Sprachtests ab 4 Jahren. Sie sollen Probleme und Bildungsdefizite früh erkennen und direkt mit passenden Mitteln entgegenwirken. Mehr als 9 Milliarden Euro steckt der Bund in das Projekt. Bergsportler, Ausflügler und Anwohner in den europäischen Alpen müssen in Zukunft besser vor Erdrutschen und Mourenabgängen geschützt werden. Das hat Bundespräsident Steinmeier bei einem Besuch in Tirol jetzt gesagt. Zum einen müsste erstmal genau geschaut werden, wo die Gefahr am größten ist, so der SPD-Politiker. Außerdem müsse die örtliche Bevölkerung besser vorgewarnt werden. In der Fahrradbranche läuft das gerade nicht so gut. Im vergangenen Jahr sind sowohl Umsatz als auch die Beschäftigung geschrumpft. Das zeigen Daten des Verbands Zukunft Fahrrad. Bei der Beschäftigung ging es demnach um 3% runter, beim Umsatz sogar um 7%. Die Fahrradindustrie leidet unter den Folgen einer Überproduktion nach einem Boom in der Corona-Pandemie.
14: Das Rockantenne Hamburg Wetter für den heutigen Mittwoch. Ich gucke hier aus dem Fenster raus. Ich sehe niemanden mit Regenschirm. Was daran liegt, dass wir im 4. Stock sind.
15: Und dass es nicht regnet und einfach nur bewölkt ist. Es ist grau gerade, 14 Grad messen wir auf dem Rathausmarkt. Ist ein bisschen Regen zwischen Hasefeld und Buxtehude gerade bei 13 Grad, ist aber schnell wieder weg. Und bei euch in Bad Oldesloe 14 Grad, da kommt die Sonne schon so ein bisschen durch. Die wird auch heute immer wieder am Start sein. 5 Stunden scheint sie insgesamt immer wieder im Wechsel am Nachmittag. Wieder ein bisschen Regen dabei. Also ihr merkt selber, alles mit der beim Start. Richtet euch dementsprechend ein. Kleiner Regenschirm in der Tasche. Schadet nicht, ist aber auch jetzt heute nicht überlebensnotwendig.
14: Ja, und stoppt ruhig mal. Wenn die Sonne nur 4 Stunden 30 da ist, dann könnt ihr den ja auch verklagen.
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14: Da ist einiges zu holen. Die hängt voll wie eine Tanne. A7 Hannover Richtung Hamburg, zwischen Heimfeld und Elbtunnel, 4 Kilometer stockend. A7 Flensburg Richtung Hamburg, zwischen Quickborn und Schnelsen Nord, 2 Kilometer. Dann 2 Kilometer zwischen Schwarzenweg, Grande und Witzhafe auf der A24 Berlin-Hamburg und vor dem Horner Kreisel nochmal 2 oben drauf. Blitzer gibt's einen neuen von Patrick. Moin, so was hin?
16: Moin, Lilly. Moin, Schmidt auf der A7, Fahrt Richtung Norden, direkt vom Schnelsentunnel.
14: Alles klar, sehr gute Informationen haben wir aufgeschrieben und sie stehen auch immer noch auf der Billhorner Brückenstraße stadtauswärts. In der Mitte da, wo die Busspur gesperrt ist, da steht der große Anhänger. Der ist aber echt gut zu sehen. Das sollte eigentlich kein Problem sein für euch. Wenn ihr noch was habt, 0800 106 866.
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1: Machine Gun Kelly hier bei Rock Antenne Hamburg. Das war ja mal schön. Vampire Diaries. Schönen guten Morgen. Wir haben es 8.40 Uhr, 20.09 Uhr. Bruce Dickinson hatte Donald Trump so ein bisschen verarscht. Letzte Woche hat der US-Präsident mal wieder eine idiotische Idee gehabt.

0: und hat einen See an der Grenze zwischen den USA und Kanada umbenannt. Der Lake Ontario ist jetzt zum Lake America geworden.
1: Aber auch nur auf Google Maps, ne?
0: Ja, aber es ist halt einfach Wahnsinn, dass er das macht. Und die Gelegenheit hat sich ein Maiden-Sänger Bruce Dickinson nicht entgehen lassen. Mhm. Am Wochenende haben Maiden nämlich auf der kanadischen Seite des Sees ein Konzert gespielt und da sagte er Folgendes.
2: We got here. We crossed the Lake of Ontario.
1: Ja. Ja.

0: Engländer schon mal gar nicht. Und deswegen hat der Präsident geantwortet tatsächlich, auch wenn es in Wirklichkeit nur die KI war. Aber wir hören mal, was Donald Trump gesagt hat.
1: Let me tell you folks, Iron Maiden, total disasters, I call them failing Iron Maiden. They haven't made a good album in decades. And Bruce Dickinson, very sad, sounds terrible, just terrible. And Rock Antenne Hamburg keeps playing that garbage. It's weak, it's pathetic, and frankly, it's embarrassing.
0: Oh man.
1: That's why we're going to take over Rock Antenne Hamburg and turn it into Freedom Antenne. And we'll play only the best music, the greatest music, American music. People are going to love it. We're going to make radio great again.
0: Oh Mann, also wir sind jetzt ab sofort die Freedom Antenne tatsächlich, ja. Wir spielen trotzdem noch Iron Maiden, das lassen wir uns nicht nehmen. Wasted Years hier bei Rock Antenne Hamburg, jawohl.
2: Guten
0: da kann
2: Morgen.
0: Sich Donald mal eine Scheibe von abschneiden. 8:42 Uhr haben wir, schönen guten Morgen.

0: Tür in der Hand und dann sagt er 25 Mal, dass er gehen muss. Dann geh doch endlich. Los. Lenny Kravitz hier bei Rock Antenne Hamburg, 8:51. Gestern Abend DFB-Pokal im Volkspark. Mhm. 45.000 Fußballfans haben den HEBC unterstützt, den Hamburg-Eimsbüttler Ballspielclub. Es gab ein Eigentor, es gab 5 Tore insgesamt für Borussia Dortmund, die das Spiel auch gewinnen. Es gab einen Flitzer, der über den Rasen gelaufen ist. Es gab ein Mannschaftsfoto nach dem Spiel mit allen zusammen. Lothar Matthäus hat den beiden Torhütern vom HEBC, die jeweils 45 Minuten gespielt haben, den Pokal überreicht für Spieler des Spiels. Ne? Also, das war einfach toll. Alle haben sich in den Arm gelegen. Die sind zwar nicht weitergekommen, aber das ist etwas, das werden die Jungs noch ihren Enkeln erzählen und wir sagen herzlichen Glückwunsch für diesen gelungenen Fußballabend. Auch wenn natürlich Dortmund weitergekommen ist, aber wer hat was anderes erwartet? Ja. Es war wie im Dschungel. Und dazu haben wir auch die Musik.
1: Toll.
0: Hier bei Rock Antenne Hamburg jetzt Guns N' Roses, Welcome to the Jungle. In 8 Minuten haben wir es 9. Guten Morgen.
1: Guten Morgen.

0: gibt's noch vier andere Songs, eine halbe Stunde lang, sechs Stück am Stück. Alles gleich nach den Nachrichten.
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15: Ich bin Sophie Gareis. Es ist 9 Uhr. Guten Morgen. Die Zahl der Grundrenteempfänger in Hamburg ist gestiegen. Ende 2025 erhielten mehr als 17.600 Rentner die Leistung, so die Deutsche Rentenversicherung. Das war ein Anstieg von über 7% im Vergleich zum Vorjahr. Dabei profitierten Frauen 2025 häufiger von der Grundrente als Männer. Der NATO-Rat wird sich heute mit dem gescheiterten Drohnenangriff auf den Flughafen Leipzig-Halle befassen. Die Bundesregierung hatte ja gestern ganz offiziell Russland für den Anschlag verantwortlich gemacht und auch Sanktionen verhängt. Unter anderem werden das russische Haus in Berlin

0: das Generalkonsulat in Bonn geschlossen. Putin nennt die Strafmaßnahmen einen schweren Fehler und spricht von gefälschten Beweisen. Heute beraten auch die EU-Außenminister über den Vorfall. Zitterpartie bei den US Open in New York. Gerade hat sich unsere deutsche Nummer 1 Alexander Zverev in die zweite Runde des Tennisturniers gekämpft. Aber er hat es ziemlich spannend gemacht gegen den Italiener Sonego. Obwohl Zverev klarer Favorit beim Match war, musste der Hamburger ziemlich kämpfen. 5 Sätze brauchte er, um den Italiener am Ende zu schlagen.
1: Ja, damit Absicht gemacht.
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1: Weil er dem Publikum was bieten wollte. Das wollten auch Rose Tattoo machen. Ja. Anfang August mussten sie aber ihre Tour abbrechen. So klingen sie. Und davon betroffen dann auch das Konzert in der Markthalle hier in Hamburg. Ja. Und beim Baltic Open Air sind sie auch nicht aufgetreten.
3: Wacken haben sie gerade noch gemacht.
1: Ja,
3: war wohl auch richtig geil. Und jetzt wissen wir warum. Wir wussten bis jetzt, dass Frontmann Angry Anderson, der mittlerweile auch schon 79 ist, gesundheitliche Probleme hat. Und diese gesundheitlichen Probleme sind leider sehr ernst. Er hat einen Herzstillstand. Und das ist natürlich wirklich eine harte Nummer. Ist immer noch im Krankenhaus, wird behandelt. Wir hoffen natürlich alle gemeinsam auf eine gute Genesung und dass er ganz schnell und bald wieder auf die Beine kommt. Aber wir wissen eben auch nicht mehr als das, was eben die Diagnose ist. In diesem Sinne, gute Besserung. Und
1: gute Besserung. Und gutes Wetter, zumindest jetzt gerade.
3: Das ist ganz hübsch. Die Sonne kommt hier in der Hamburger Innenstadt langsam durch bei 15 Grad. Bei euch in Buchholz bei 13 Grad, da scheint sie schon ganz wunderbar. Schleswig-Holstein ist noch ein bisschen bewölkt, da kommt aber auch noch alles raus. 15 Grad messen wir gerade bei euch in Kaltenkirchen. 21 werden es heute maximal. Dazu gibt es am Nachmittag vereinzelt noch mal ein bisschen Regen, aber zwischendurch immer wieder Sonne, also alles gut.
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1: Da haben wir einen Stau noch auf der A7 Hannover Richtung Hamburg und zwar zwischen Heinfeld und Elbtunnel. Da ist ein bisschen voller. Es wird bestimmt auch noch voller werden auf der A7 Flensburg Richtung Hamburg zwischen Neumünster Nord und Neumünster Mitte. Brennt nämlich gerade ein Fahrzeug, da wird dann auch die Feuerwehr ankommen und so weiter und so fort. Mal sehen, ob die das da dann irgendwie absperren. Wir haben einen Liegenbleiber auf der rechten Spur. Deswegen erzähle ich euch das auf der A7 Hamburg Richtung Hannover zwischen Horster Dreieck und Ramelsloh. Da bitte vorsichtig dran vorbei. Rechte Spur ist mittlerweile aber zum Glück gesperrt. Und es gibt Blitzer, A7 Richtung Norden, direkt vorm Schnellsentunnel stehen sie und sie stehen auf der Moorburger Straße Richtung Moorburg. Da gibt es ein Tanklager und davor ist er aufgestellt. Wenn ihr noch mehr habt, 0800 106 86.
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1: Ach, eigentlich ist es Lillys Sixpack. Ich habe nämlich nur Sum 41 heute reinschmeißen dürfen, weil sie mich wirklich massiv bedroht hat und ich gesagt habe, okay, reicht.
3: Ich habe gesagt, ohne Genesis und The Police geht hier gar nichts.
1: Nee. Und dann habe ich die erste Erdungsschelle bekommen, danach habe ich aufgegeben. Wir hören also jetzt Lillys Sixpack hier und das startet mit The Police. Viel Spaß, die nächste halbe Stunde, bis gleich.
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Moin, ich bin der Andi. Man kennt mich auch als Andi und der kranke Wagen. Und ein Sixpack, jetzt gerade, wo ich hier im Stau stehe, wäre super geil, wenn da jetzt so richtig gute Laune Rockmusik

Musik rüberkäme, so wie Radar Love, Pals Pals oder was anderes Schönes. Die kann man so richtig schön mit dem Popo auf dem Fahrersitz rumhüpfen. Das hätte was. Wow, und das bei Rockantenne Hamburg.

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1: Ja, schön war es gewesen, ne? Ja, toll, wollen wir gleich noch weitermachen überhaupt?
2: Natürlich
1: jetzt
2: wollen wir weitermachen.
1: Machen wir weiter? Okay, dann machen wir mit Coldplay weiter zum Beispiel. Gedacht, müssen wir Lars Lorenz auch noch
2: unbedingt,
1: irgendwie
2: der kommt
1: machen.
2: Ja auch später, ne? Und freut sich dann mit uns gemeinsam über Russ Ballard.
1: Das ist der beste Rock Nonstop hier bei Rockantenne Hamburg. Die Songs gibt's gleich.
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10: Ja, ist ganz freundlich draußen. 16 Grad, Sonne, Wolken wechseln sich schön ab hier in der Hamburger Innenstadt. Bei euch in Lüneburg sogar ein bisschen mehr Sonne als Wolken bei 15 Grad. Es sind aktuell auch 15 Grad in Trittau und die Sonne ist da. Das bleibt heute auch freundlich. Am Nachmittag ein bisschen Regen mit dabei, aber nicht allzu lang und auch nicht allzu doll. Später dann wieder Sonne. Also alles super in Ordnung.
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9: Die A7 Hannover Richtung Hamburg zwischen Waltershof und Elbtunnel 2 Kilometer stockend. Und die Blitzer stehen A255 stadteinwärts beim Gespenst unter der Reichsstraße. Und A1 Lübeck Richtung Hamburg im Kreuz Ost 80er Zone. Wenn ihr noch mehr habt, 0800 10686.
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0: Russ Ballard und Voices hier bei Rockantenne Hamburg, der Sender, der euch zum Hamburger Oktoberfest schickt. Ja, hallo.
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0: Jetzt gibt's die letzten zwei Tickets, da können wir da auch nochmal unsere eigens eingestellte Kapelle arbeiten lassen. Das könnt ihr doch mal bitte, Leute. Ja. Das Oktoberfest in der Hamburger Fischauktionshalle findet statt vom 2. bis zum 17. Oktober. Wir schicken euch hin, der Mann, der für alles verantwortlich ist, ist Jens Stagnis. Guten Morgen.
2: Guten Morgen, Schmidt und Lilly.
0: Wir haben eine Frage, was gibt's zu trinken, Jens?
2: Wir arbeiten hier mit Erding zusammen, wir haben ein Fischersell, ein richtig schönes Festbier, was es hier gibt. Und hat natürlich auch so ein bisschen mehr Kraft drin, das schmeckt man auch. Und natürlich ein wunderbares Weizen. Für die Damen haben wir natürlich ein bisschen Weinschorle, Aperol und so weiter, das gibt's auch im Programm, also da geht's richtig zur Sache.
0: Ja, und dann aber die große Frage, Lilly und ich, wir waren ja jetzt ja auch schon oft bei dir und wir standen da zusammen auf der Bühne. Sind wir wieder dabei eigentlich? Dürfen wir kommen?
2: Ja, ich freue mich natürlich auf euch wieder. Ihr habt das letztes Mal ja super mit angeschlagen und gezappt wie die Wilden. Ärmel hochkrempeln, Schürze vor, damit wir schön nicht mit Vollbier gespritzt sind. Und letztes Mal hat das so hervorragend geklappt. Wir haben, glaube ich, das Fass in Rekordzeit ausgeschenkt und da hoffe ich wieder auf die gute Zusammenarbeit.
0: Ja, und ich muss sagen, wir hatten noch nie so schnell so viele Freunde, Lilly.
3: Das ist krass, wie schnell das gehen kann. Ne?
0: Ganz neue Freunde, die waren zwar alle wieder weg, als das Fass weg war, aber egal, für den Moment war es schön. Wir schicken euch hin, wenn ihr Bock habt, eine Telefonnummer noch.
3: 0800 168 666.
0: Jawohl, wir hören uns gleich nach U2. Hier kommt Street of Dreams bei Rockantenne Hamburg. Schönen guten Morgen.
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0: Schöner neuer Song von U2 hier bei Rock Antenne Hamburg und jetzt ab in die Fischauktionshalle.
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0: Gefeiert wird da vom 2. bis 17. Oktober. Ich muss hier mal irgendwie rangehen. Ran. Moment mal. Mhm. Hallo, wer ist da? Es ist der Huber Stanzel.
2: Oder Huber Stanzel ist hier.
0: Ja, Huber Stanzel, dass du einen anrufst, das ist ja. Treffen wir uns beim Oktoberfest.
2: Ich wollte mal in den Norden nach Hamburg kommen und da mal ein bisschen feiern mit dir, ja. Gucken, was da los ist.
0: Ja, Huber Stanzel, da sehen wir uns da in der Fischauktionshalle, ja, Firti.
2: Ja, das freut mich.
0: So eine Scheiße. Wer ist denn dran, sag mal?
3: Moin, hier ist Marcel.
0: Marcel, du bist dabei. Wir sehen uns beim Oktoberfest. Herzlichen Glückwunsch.
3: Na, das ist ja super, super. Das freut mich ja riesig.
0: Mich auch. Ne? Ja. Das wird sensationell. Darf ich dir noch ein bisschen Lynyrd Skynyrd anmachen, damit du geerdet bleibst? Ich hätte hier Simple Man. Ja. Vielleicht der, ja, ne? Oder?
3: Komm, das kannst du machen und meine Boxen werden gleich heiß laufen.
0: Den hören wir jetzt hier bei Rock Antenne Hamburg. Schönen guten Morgen. Guten Morgen.

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10: Ich bin Juliette Marischka. Es ist 10 Uhr. Guten Tag. Nach einer Messerattacke gegen einen 34-jährigen Mann in der Nähe des Hamburger Hauptbahnhofs hat die Polizei einen Verdächtigen festgenommen. Der 29-Jährige kam in Untersuchungshaft. Der Algerier soll am 18. August im Streit auf einen 34-Jährigen eingestochen und ihn lebensgefährlich verletzt haben. Ermittelt wird jetzt wegen eines versuchten Tötungsdelikts. Der Augsburger Hauptbahnhof ist momentan komplett gesperrt und wird gerade geräumt, denn dort ist ein verdächtiger Gegenstand gefunden worden, der jetzt gerade von einem Sprengroboter untersucht wird. Heute in den frühen Morgenstunden hatte es gegenüber vom Hauptbahnhof in Augsburg in einer Passage eine Explosion gegeben. Was da explodiert ist, ist noch unklar. Zwei Personen wurden dabei leicht verletzt. Sie haben ein Knalltrauma erlitten. Das Bundeskabinett will heute die geplante Steuerreform auf den Weg bringen. Sie soll vor allem Familien mit Kindern und Menschen mit kleinem oder mittlerem Einkommen entlasten. Um das zu finanzieren, soll im Gegenzug die Reichensteuer für sehr hohe Einkommen früher greifen. Daneben geht es heute um das neue Kita-Gesetz. Vor allem die Qualität von frühkindlicher Bildung soll da gestärkt werden.
11: Ach, über eine Reichensteuer können wir nur lachen, das wird uns nicht betreffen. Aber die Sonne, die betrifft uns, Lilly. Das Rockantenne Hamburg-Wetter.
12: Heute immer mal wieder da, ne? Jetzt gerade hier in Hamburg kommt sie durch die Wolkendecke so ein bisschen durch.

0: bei 17 Grad gemessen im Schanzenpark in der Sternschanze. Bei euch in Hasefeld 16 Grad. Herrlichster Sonnenschein. Genauso sieht es aus in Wedel bei 16 Grad auch. Östlich von Hamburg genau der gleiche Spaß. Heute 21 Grad maximal. Sonne und Wolken wechseln sich ab. Das ist doch alles schön. Am Nachmittag müsst ihr mit ein bisschen Regen rechnen, aber der ist dann auch recht schnell wieder weg.
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2: Da ist nichts mehr los. Allerdings haben wir auf der A1 Hamburg Richtung Lübeck zwischen Öjendorf und Kreuz Hamburg Ost den rechten Fahrstreifen gesperrt. Da sind Brückenarbeiten. Das wird allerdings nicht so schlimm sein, denke ich. Und Blitzer gibt es auch noch. Und zwar A7 Richtung Norden direkt vor dem Schnellsentunnel. Und auf der A25 Hamburg Richtung Geesthacht zwischen der Ein- und Ausfahrt Bergedorf 120er Zone stehen sie auch noch. Wenn ihr noch mehr habt, 0800 1068 666. Vielen Dank, gute Fahrt.
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3: Hallo, schön, dass ihr da seid und die nächste halbe Stunde wieder für euch Rock Nonstop, unter anderem mit dabei Queen und David Bowie. The Gaslight Anthem, wir haben Pink Floyd, wir haben John Farnham und jetzt voll auf die 12, Billy Talent mit Red Flag. Schönen Vormittag.

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0: Ihr hört Rockantenne Hamburg und gleich geht's direkt weiter mit Ghost. Lacrima. Und die 90er mit Skunk and Nancy. Week. Gleich hier auf Rockantenne Hamburg.
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0: in Rhapsody und bei diesem Modern Rock Meilenstein.
1: Emptiness Machine was a demo that I.
2: Das war ein Demo, das zu 80-90% fertig war und das ich ein paar Leuten vor mehr als 2 Jahren vorgespielt habe. Ihre Reaktion war, ja, das ist gut, aber nicht, das wird einer der größten Songs deiner Karriere. Als wir uns dann dazu entschieden haben, Emily in den Song zu packen, solche Entscheidungen können einen riesen Unterschied machen. Und so wurde die Nummer zu einem heilige Scheiße, das ist einer der größten Songs, die du je geschrieben hast.
1: Holy shit, this is one of the biggest songs you've ever written.
3: Linkin Park, Emptiness Machine.
4: Ich bin total dankbar, dass es die Band immer noch gibt.
5: Mit Emily Armstrong haben die eine Hammer-Frontfrau, die rockt richtig und hat eine hammergeile Stimme.
6: Jetzt, wo sie wieder zurück sind, macht es einfach wieder Freude, es hat Kraft gegeben, gute Laune. Gute Band, einfach nur geil.
7: Die gehören einfach zur Rockgeschichte dazu.
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13: Ich bin Juliette Marischka. Es ist 11 Uhr. Guten Tag. Hamburgs CDU-Oppositionsführer Dennis Thiering will das Klimaziel für 2040 weiter kippen. Würde er 2030 Bürgermeister werden, würde er als allererstes die Klimaneutralität wieder auf 2045 verschieben, sagt er. Das sei mit einem einfachen Bürgerschaftsbeschluss möglich. Schon im vergangenen Dezember hatte die CDU-Fraktion schon einmal versucht, den Volksentscheid zu kippen, allerdings vergeblich. Entwarnung am Augsburger Hauptbahnhof. Der war am Vormittag komplett gesperrt worden, weil dort ein verdächtiger Gegenstand gefunden wurde. Der hat sich jetzt offenbar aber doch als harmlos herausgestellt. Heute früh hatte es allerdings gegenüber in einer Passage bei einer Bank und einem Juweliergeschäft eine Explosion gegeben. 2 Menschen waren dadurch leicht verletzt worden. Da sind die Hintergründe aber noch unklar. Zitterparty bei den US Open in New York. Da hat unsere deutsche Tennisnummer 1 Alexander Zverev die 2. Runde erreicht. Aber er hat es ziemlich spannend gemacht. Obwohl Zverev klarer Favorit bei dem Match war, musste der Hamburger gegen den Italiener Lorenzo Sonego ziemlich kämpfen. 5 Sätze hat er am Ende für den Arbeitssieg gebraucht.
14: Dankeschön, Juliette. Gleich Classic Rock von INXS. Jetzt das Rockantenne Hamburg Wetter. Das ist eigentlich so ähnlich wie gestern. Bisschen bewölkt, hin und wieder mal Sonne dabei. Wind und jetzt gerade 18 Grad gemessen bei den Landungsbrücken. 18 in Hummelsbüttel, 17 bei euch in Albislohe. Geht hoch auf 21 Grad heute. Am frühen Abend dann Regen angesagt. Und morgen können wir auch schon mal gucken. Da sieht es dann auch wieder ziemlich ähnlich aus am Donnerstag. Bis zu 20 Grad, viel Regen, bisschen Sonne, Wind. 2 Stunden Sonne, immerhin, ne?
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14: Stop and go auf der A7 Hannover Richtung Hamburg zwischen Hausbruch und Waltershof, 2 Kilometer Stop and go. Dann auch auf der A24 Hamburg Richtung Berlin ab Wetzhafe, da staut es dann sich auch nochmal so 2 Kilometer. Und auf der A1 Hamburg Richtung Lübeck zwischen Oeyendorf und Kreuz Ost, da ist die rechte Spur gesperrt wegen Brückenarbeiten, geht heute noch bis ca. 14 Uhr, so sieht's aus. Und ein Blitzer steht auf der Billhorner Brückenstraße, wenn ihr stadtauswärts fahrt, kurz vor den neuen Elbbrücken. Habt ihr noch was? Dann sagt Bescheid. 0800 168 666. Gute Fahrt.
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0: Ihr hört Rockantenne Hamburg und gleich noch mehr Musik, unter anderem die 2000er mit Creed, My Sacrifice, und die Bates mit ihrer Version von Billie Jean, gleich hier auf Rockantenne Hamburg.
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6: Ich bin Juliette Marischka, es ist 12 Uhr. Guten Tag. Die Zahl der Grundrenteempfänger in Hamburg ist gestiegen. Nach Angaben der Deutschen Rentenversicherung erhielten im vergangenen Jahr mehr als 17.600 Rentner diese Leistung. Das war ein Anstieg von über 7% im Vergleich zum Vorjahr. Entwarnung am Augsburger Hauptbahnhof. Der Bombenverdacht dort hat sich nicht bestätigt. Ein verdächtiger Gegenstand hat sich als harmlos herausgestellt. Der Bahnhof ist also wieder freigegeben. Heute früh allerdings hatte es tatsächlich eine Explosion gegeben, gegenüber des Bahnhofs in einer Passage. Zwei Menschen wurden dabei leicht verletzt. Was es damit auf sich hat, ist aber noch unklar. Das Bundeskabinett will heute die Reform der Einkommenssteuer auf den Weg bringen. Damit sollen Familien mit Kindern und Menschen mit geringerem Einkommen entlastet, Spitzenverdiener hingegen stärker besteuert werden. Ausgerechnet Finanzminister Klingbeil ist da nicht mit dabei. Er war bei einem Treffen in den USA und kann erst heute Mittag zurückfliegen. An seinem Regierungsflugzeug war die Einstiegstreppe gegen die Tür gekracht. Aber nach einer Kontrolle darf die Maschine starten.
7: Dankeschön, Juliette. Gleich eine schöne Nummer von Green Day zur Mittagspause. Jetzt das Rockantenne Hamburg-Wetter. Und es sieht gerade ganz gut aus hier in der City. Da kommt Sonne zu mir ins Studio rein. Das freut mich sehr. Sonne und Wolken im Wechsel. Den ganzen Tag recht windig. Und da kommt auch noch Regen. Aber jetzt gerade erstmal trocken. 19 Grad in der Speicherstadt, 19 in Bahrenfeld, 20 bei euch im Seevetal. Geht hoch auf 21 Grad. Der Abend dann nass, wie gesagt. Morgen dann auch erstmal ein nasser Start in den Donnerstag. Später aber auch wieder Sonne dabei. Ne? Das kennt ihr schon. Und bis zu 20 Grad.
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7: Stop and go auf der A1 Bremen Richtung Hamburg zwischen Stillhorn und Norderelbbrücke, das sind 2 Kilometer. A7 Flensburg Richtung Hamburg zwischen Stellingen und Elbtunnel, 3 Kilometer Stop and go. Und A24 Berlin Richtung Hamburg zwischen Schwarzenbeck-Rande und Witzhave, da ist wegen eines Unfalls gesperrt, deswegen 5 Kilometer Stau. Und einen Blitzer haben wir noch gesehen auf der A25 Hamburg Richtung Geesthacht und zwar zwischen der Ein- und der Ausfahrt Bergedorf in der 120er-Zone. Wenn ihr noch was seht, dann lasst es uns doch gerne wissen. 0800 1068 666.
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8: Hallo, schön, dass ihr hier seid. Freut euch schon mal auf Collective Soul. Wir haben Kansas mit dabei. Wir haben In Extremo, Sisters of Mercy. Und jetzt legen wir los mit Green Day. Hier ist Know Your Enemy.

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0: Ihr hört Rockantenne Hamburg und gleich geht's weiter mit. Die 2000er, Biffy Clyro hier bei uns. Außerdem. Bester Classic Rock. Bon Jovi, Living on a Prayer. Gleich hier auf Rockantenne Hamburg.
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0: Den besten Rock nonstop genießen und dafür auch noch Kohle kassieren, ein Träumchen. 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Sobald sie laufen, ruft ihr sofort an auf der kostenlosen 0800 106 8666. Ein Song bedeutet 100 Euro, laufen beide direkt hintereinander, sind das dicke 1000 Euro. Es geht um Linkin Park mit The Emptiness Machine und um dieses zeitlose Meisterwerk. Is this the real
1: life? Bohemian Rhapsody, we did.
2: Bohemian Rhapsody, da dachten wir, das ist eine Single. Und es war schwer, die Plattenfirma und unseren damaligen Manager zu überzeugen. Es ist ziemlich mutig, das zu tun, wenn dir alle sagen, dass es scheitern wird. Aber es lief sehr gut. Ich glaube, Bohemian Rhapsody wird immer da sein. Es ist wirklich unsterblich und das ist ein gutes Gefühl.
1: It's a good feeling.
3: Einfach Kult.
4: Da sind halt so viele geile Musikrichtungen implementiert. Ich habe meiner Frau zu diesem Lied einen Hochzeitsantrag gemacht.
5: Ich finde den einfach so super, weil der einfach total abwechslungsreich ist.
6: Das ist einer der Songs, der für mich am vielfältigsten, am stärksten arrangiert und mit unglaublichem Gefühl über die Bühne kommt und, glaube ich, alle Generationen fesseln kann.
0: Bohemian Rhapsody und The Emptiness Machine. 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
2: Ich bin Jutta Wibroff. Es ist 13 Uhr. Guten Tag. Hamburg erlebt mehr Firmenpleiten, aber etwas weniger private Insolvenzen. Im ersten Halbjahr haben gut 440 Unternehmen Insolvenz angemeldet. Rund 8% mehr als im Vorjahr. Insgesamt haben sie über 700 Millionen Euro Schulden angehäuft. Gleichzeitig gab es etwa 1150 Verbraucherinsolvenzen. Durchschnittlich hat sich da jeder mit knapp 42.000 Euro verschuldet. Außenminister Wadefuhl verteidigt die deutschen Sanktionen gegen Russland. Sie seien angemessen und notwendig, sagte er. Man dürfe Moskau nicht im Irrglauben lassen, sein Handeln bleibe ohne Konsequenzen. Trotzdem bleibe man offen für Gespräche. Auch die EU hat inzwischen den russischen Gesandten einbestellt. Zitterpartie bei den US Open in New York. Da hat unsere deutsche Tennisnummer 1 Alexander Zverev die zweite Runde erreicht, aber er hat es ziemlich spannend gemacht. Obwohl Zverev klarer Favorit beim Match war, musste der Hamburger gegen den Italiener Lorenzo Sonego ziemlich kämpfen. 5 Sätze hat er am Ende für den Arbeitssieg gebraucht.
3: Dankeschön, Jutta. Gleich Glenn Frey, The Heat is On. Das ist nicht so ganz Stichwort, aber Sonne hier in Rock City Hamburg. Das Rockantenne Hamburg Wetter mit der Höchsttemperatur 21 Grad beim Stadtpark See, 20 in Harburg, 20 bei euch in Norderstedt. Ein paar Wolken sind trotzdem noch dabei, Wind sowieso den ganzen Tag. Und wenn ihr Feierabend macht, dann dürft ihr natürlich super gerne wieder euren Schirm aufspannen. Da soll es dann nämlich regnen. Morgen auch erstmal nass am Vormittag, später wieder ein bisschen Sonne dabei, bis zu 20 Grad. Da ändert sich nicht so viel.
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3: Vorsicht bitte auf der A7 Hamburg Richtung Flensburg zwischen Quickborn und Hennstedt-Ulzburg. Da liegen Gegenstände auf der Straße. Auch A7 Flensburg Richtung Hamburg zwischen Dreieck Nordwest und Elbtunnel 5 Kilometer Stop and Go. A24 Berlin Richtung Hamburg zwischen Schwarzenbeck-Rande und Witzhave immer noch gesperrt wegen eines Unfalls. Deswegen 5 Kilometer Stau. Und in der Gegenrichtung ist es auch ein bisschen voll. A24 Hamburg Richtung Berlin zwischen Rheinbeck und Witzhave 2 Kilometer Stop and Go. Und Blitz haben wir gesehen. Moorburger Straße, da mal wieder Richtung Moorburg. Da passt ja auf beim Tanklager. Und wenn ihr noch was seht, dann einfach durchklingeln. Kostenlos unter der 0800 168 666. Ich freue mich.
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24: Ich bin Jutta Rittbrock. Es ist 14 Uhr. Guten Tag. Im Hamburger Hafen steht der nächste Warnstreik an. Die Gewerkschaft Verdi ruft die Beschäftigten zu Beginn der Spätschicht heute zu einem Ausstand von 48 Stunden auf. Betroffen sind mehr als ein Dutzend Betriebe.

0: Verdi fordert für die Beschäftigten 8,2% mehr Lohn. Die Arbeitgeber bieten 5,1%. Bereits am 18. August hatte es Warnstreiks in mehreren Nordseehäfen gegeben. Der Warenumschlag wurde teils deutlich gebremst oder ganz gestoppt. Die Bundesregierung hat die Einkommensteuerreform beschlossen. Der Gesetzentwurf von Finanzminister Klingbeil sieht Entlastungen in Höhe von 10 Milliarden Euro vor, vor allem für kleine und mittlere Einkommen und Familien mit Kindern. Spitzenverdiener ab 250.000 Euro Einkommen pro Jahr müssen dafür etwas mehr Steuern zahlen. Der Bundestag muss noch zustimmen. Nach dem Fährunglück vor Zypern mit mindestens 8 Toten sind die Bergungsarbeiten einen wichtigen Schritt weiter. Ferngesteuerte Unterwasserroboter haben das Wrack in 500 Metern Tiefe erreicht, heißt es von den Behörden. Die Roboter sind extra für Tiefen bis 1000 Meter ausgelegt, wo extrem hoher Druck herrscht. Sie sollen nach Vermissten und nach dem Schiffsdatenschreiber suchen. 20 Menschen gelten noch als vermisst.
1: Dankeschön, Jutta. Gleich wird das laut hier mit Limp Bizkit und das Rockantenne Hamburg Wetter. Das lässt sich auch sehen. 21 Grad die Höchsttemperatur, jetzt gemessen beim Stadtparksee. 20 in Harburg, 20 bei euch in Norderstedt. Scheint gerade schön die Sonne. Ein paar Wolken sind auch dabei. Später am Abend, dann pünktlich zum Feierabend, ein bisschen Regen am Start. Morgen auch erst nass am Donnerstag, bis zu 20 Grad. Relativ ähnlich wie heute.
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1: Bisschen Stop and Go auf der A1 Hamburg Richtung Lübeck zwischen Billstedt und Oehedorf 2 Kilometer. Und auf der A7 ist auch voll, Flensburg Richtung Hamburg zwischen Dreieck Nordwest und Othmarschen 4 Kilometer Stop and Go für alle im LKW. Dann haben wir Blitzer gesehen, und zwar in Schnelsen, Oldesloher Straße. Der blitzt beidseitig vor bzw. nach der Bushaltestelle Großer Ring. Und auf der Billhorner Brückenstraße, da haben sie sich auch wieder hingestellt. Stadtauswärts kurz vor den neuen Elbbrücken. Und wenn ihr noch was habt, dann nicht zögern, einfach kostenlos durchtingeln. 0800 1068 666. Gute Fahrt euch.
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0: Come on, come on. Der beste Rock nonstop mit den Spin Doctors. Rockantenne Hamburg hier und gleich The Calling. Und Classic Rock von Billy Idol. Hier sind die guten Gitarren zu Hause. Gleich wieder um kurz nach drei im Home Run auf Rockantenne Hamburg.
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16: Ich bin Jutta Rebrock. Es ist 15 Uhr. Guten Tag. Nach den tödlichen Schüssen in Hamburg ermittelt jetzt die Mordkommission gemeinsam mit dem Landeskriminalamt für organisierte Kriminalität. Auf einem Gewerbehof an der Lagerstraße sind am Abend zwei Männer erschossen worden. Ein 48-Jähriger wurde schwer verletzt. Die Ermittler gehen davon aus, dass Täter und Opfer sich kannten. Die Ermittler untersuchen auch, ob es einen Zusammenhang zu einer Handgranatendetonation Ende Juni in der Lagerstraße gibt. Zeugen werden gebeten, sich zu melden. Bundesagrarminister Rainer will den Landwirten unter die Arme greifen, mit Finanzhilfen von 1 Milliarde Euro. Nach der langen Trockenheit hat er jetzt für die Landwirtschaft eine Krise von nationaler Tragweite ausgerufen. Das erlaubt dem Bund finanzielle Hilfen bei Extremwetterlagen. Die Bauern sollen steuerliche Erleichterungen, günstige Darlehen, höhere Direktzahlungen und Düngemittelhilfen bekommen, so Rainer. Nach dem Drohnenanschlag auf den Flughafen Leipzig-Halle Anfang August haben die Ermittler offenbar zwei Tatverdächtige identifiziert. Nach Recherchen von NDR, WDR und Süddeutscher Zeitung handelt es sich um einen gebürtigen Russen mit lettischem Pass und einen Mann aus Belarus mit russischem Pass. Die Männer sollen Verbindungen zum russischen Geheimdienst haben.
15: Classic Rock gleich von Billy Idol. Jetzt das Rockantenne Hamburg Wetter mit 21 Grad am Barmbeker Bahnhof, 21 auch in Mustin und in Horneburg. Momentan hier noch Sonne und Wolken im Wechsel über der Stadt. Zum Abend hin ist aber auch mal ein Schauer für uns möglich.

0: Morgen geht's dann auch erstmal mit Regen los in euren Donnerstag rein. Nachmittags wahrscheinlich ein bisschen freundlicher, bis 20 Grad und auch morgen wieder so ein bisschen windig.
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0: Achtung, auf der A7 Richtung Norden, da steht jetzt ein defekter LKW, und zwar in Höhe Waltershof. Ist kein LKW, ist ein PKW, lese ich gerade, aber es ist auf der A7 in Richtung Norden, dort vorsichtig fahren in Höhe Waltershof. In der Gegenrichtung, A7 in Richtung Süden, da staut es sich bevorzugt für LKW vor Othmarschen aktuell 4 Kilometer. Und Blitze habt ihr auch gemeldet von der A7, und zwar in Richtung Norden, direkt vom Schnelsentunnel. Gute und sichere Fahrt.
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0: Moin.
1: Mit Lalo.
0: Heute vor genau 41 Jahren ist ein Gary Moore Album rausgekommen mit ziemlich großartigen Songs drauf, und einen davon hört ihr gleich. Jetzt hört ihr aber erstmal auch heute eine tragende Säule dieser Nachmittagssendung, wie versprochen, Billy Idol.
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0: Der beste Rock nonstop mit Ozzy hier im Homerun auf Rockantenne Hamburg. Und von Ozzy zu Gary Moore bei euch weiterhin unvergessen.
1: Ich fand den schon immer klasse. Ich habe ihn auch damals bei der Still Got the Blues Tour live gesehen. Und ich fand ihn einfach einen unheimlich vielseitigen, unglaublich guten Gitarristen.
2: Das ist so mein Ding, wenn ich jetzt im Auto fahre und durch die Straße kutsche. Ja, Gary Moore ist natürlich auch einer der Geilsten.
0: So ist es. Und ich habe hier ein Album von ihm. Das ist heute vor genau 41 Jahren rausgekommen. Vielleicht habt ihr es auch noch zu Hause. Run for Cover. Und da ist auch dieser wunderbare Kracher drauf. Out in the Fields. Gary Moore jetzt im Homerun auf Rockantenne Hamburg.

0: nonstop. Und zwar mit The Calling hier auf Rock Antenne Hamburg. Und gleich Gotthard. Oh, sehr emotional. Und wir haben Nirvana für euch. Um kurz nach 3:30 hier im Home Run auf Rock Antenne Hamburg.
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0: 15.30 Uhr, 3:30.
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0: Es staut sich auf der A7 Richtung Süden vor Othmarschen etwa 5 Kilometer. Die A20, die ist nach Unfall gesperrt. Rostock in Richtung Lübeck zwischen Lübeck Süd und Lübeck Genin. Und Blitze habt ihr gemeldet von der A25 in Richtung Gestacht zwischen der Ein- und Ausfahrt Bergedorf. Gute und sichere Fahrt, jetzt wie versprochen mit Nirvana im Home Run.

Classic Rock von REO Speedwagon. Hier ist der Home Run, hier ist Rockantenne Hamburg. Und habt ihr schon unser geiles Album der Woche mitbekommen? Musik aus Mexiko von den Schwestern Paulina, Daniela und Alejandra. Das sind The Warning und die halten uns diese Woche mit ihrer Platte Everything's Falling wirklich in Atem. Man kann es nicht anders sagen. Darauf auch dieser Song, den ihr schon bei uns länger als Single im Programm abfeiern konntet und auch heute nochmal wieder abfeiern könnt. Ego, hier sind The Warning.

0: Ja, unser Album der Woche von The Warning hier auf Rock Antenne Hamburg. Achtung, Highway Stars jetzt, falls ihr gerade auf der A1 Hamburg Richtung Bremen unterwegs seid, zwischen dem Buchholzer Dreieck und Rade hier eine ungesicherte Unfallstelle.
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0: Classic Rock von Bachmann, Turner Overdrive, natürlich hier auf Rockantenne Hamburg. Und so geht's weiter in eurem Leben. Mit Lou Gramm und mit Nightwish. Um kurz nach vier hier auf Rockantenne Hamburg.
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13: Ich bin Jutta Rebrock. Es ist 16 Uhr. Guten Tag. In Hamburg fordert der Rechnungshof harte Einschnitte im Haushalt. Nachdem der Überschuss im Etat extrem geschrumpft ist, sieht der Rechnungshof einen Konsolidierungsbedarf von 1 Milliarde Euro für die Jahre 2027-28. Konkret schlägt er unter anderem vor, das Pensionsalter bei Polizei und Feuerwehr auf 62 Jahre heraufsetzen, größere Klassen an den Schulen, damit weniger Lehrer gebraucht werden, oder auch die Abschaffung des kostenlosen Deutschland Tickets für Schülerinnen und Schüler. Die Bundesregierung hat die Einkommensteuerreform beschlossen. Der Gesetzentwurf von Finanzminister Klingbeil sieht Entlastungen in Höhe von 10 Milliarden Euro vor, vor allem für kleine und mittlere Einkommen und Familien mit Kindern. Spitzenverdiener ab 250.000 Euro Einkommen pro Jahr müssen dafür etwas mehr Steuern zahlen. Der Bundestag muss noch zustimmen. Erst Brandenburg, dann NRW. Innerhalb kurzer Zeit hat es 2 Angriffe auf die Stromversorgung in Deutschland gegeben. Auch im zweiten Fall, dem Kurzschluss am Umspannwerk in Bergheim bei Köln, sprechen die Ermittler jetzt von verfassungsfeindlicher Sabotage. In einem Feld wurden 6 Abschussvorrichtungen gefunden. Offenbar sollten mit Pyrotechnik die Hochspannungsleitungen getroffen werden.
14: Gleich Nightwish, jetzt euer Rockantenne Hamburg Wetter mit 22 Grad am Rathausmarkt, 22 auch in Soltau und 21 Grad aktuell in Neumünster. Jetzt kommen ein paar mehr Wolken hier in unsere Richtung und zum Abend hin ist auch mal ein Schauer möglich bei uns in der Stadt. Morgen geht's auch erstmal mit Regen los an eurem Donnerstag. Nachmittags wahrscheinlich ein bisschen freundlicher, bis 20 Grad und auch wieder so ein bisschen windig morgen.
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14: Mit der A7 Richtung Süden, vor Othmarschen noch 5 Kilometer Stop and Go. Die A20 Rostock in Richtung Lübeck ist noch nach Unfall gesperrt zwischen Lübeck Süd und Lübeck Genin. Und im Kronstiegtunnel am Flughafen, da ist momentan ein defektes Fahrzeug. Nicht so schnell, Blitze habt ihr gemeldet von der A7 Richtung Norden, direkt vom Schnelsentunnel. Und wenn ihr auch noch was habt, 0800 168 666, unsere kostenlose Nummer, gute und sichere Fahrt.
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14: Moin.
15: Lars Lorenz.
14: Unsere Freddie Mercury-Woche geht weiter. Es wartet gleich der nächste fantastische Queen-Song auf euch. Jetzt, wie versprochen, Nightwish.
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0: Him im Home Run auf Rock Antenne Hamburg. Und jetzt Classic Rock von Queen. Am kommenden Sonnabend wäre Freddie Mercury 80 Jahre alt geworden.
1: Geile Mucke und einfach eine coole Rampensau gewesen.
2: Freddie ist einfach genial. Vom Typ her, und der hat noch so viele geile Songs geschrieben. Sein Musikfilm, seine Geschichte, wer das gesehen hat, ist einfach begeistert und ist echt eine coole Socke.
0: Ja, und deshalb feiern wir ihn schon mit euch die ganze Woche über.
3: Cheers, everybody.
0: Schon mal zum Vorfreuen. Morgen laden wir euch ein ins Kino. Ihr seht Queen live in Budapest auf großer Leinwand. Jetzt hört ihr Queen.

0: Bad English haben wir euch gespielt. Und zwar hier im Home Run auf Rock Antenne Hamburg. Immer der beste Rock nonstop. Gleich mit Alanis Morissette. Und Meatloaf. Kurz nach halb fünf im Home Run auf Rock Antenne Hamburg.
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11: Gleich 16.30 Uhr, 16:30, 4:30.
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11: Achtung, Highway Stars auf der A23, Hamburg Richtung Heide, zwischen Eidelstedt und Heizenbeck-Kopunder, dort eine ungesicherte Unfallstelle. Staut sich auf der A7 in Richtung Süden vor Othmarschen etwa 5 Kilometer. Die A20, Rostock Richtung Lübeck, wird mir noch als gesperrt angezeigt nach Unfall zwischen Lübeck Süd und Lübeck Genin. Und danke an Rockantenne Hamburg-Hörer Olli, Blitzer gesehen auf der A255 stadteinwärts beim Gespenst. Gute und sichere Fahrt, jetzt versprochen mit Mietlo auf Rockantenne Hamburg.

Neue Musik von The Lazies hier im Home Run auf Rockantenne Hamburg. Wenn ihr Lust auf noch mehr neue Musik habt, es ist Mittwoch ab 20 Uhr auch heute wieder unsere Neueinsteigershow hier auf Rockantenne Hamburg. 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Bei mir am Montagnachmittag ja hier schon passiert, dass beide Songs hintereinander liefen, ausgespielt. Linkin Park, The Emptiness Machine und Bohemian Rhapsody, Queen. Ich spiele euch jeweils nochmal die Anfänge an, weil ihr sollt ja genau mitbekommen, wenn es losgeht. So klingen Linkin Park am Anfang. Und so klingen Queen am Anfang. Klar, Bohemian Rhapsody. Läuft ein Song, dann gibt's 100 Euro. 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Viel Glück weiterhin mit dem Rockantenne Hamburg Double Shot. Jetzt Alanis Morissette im Home Run.

0: Primal Scream auf Rockantenne Hamburg. Der beste Rock nonstop, gleich mit Weedles. Und Classic Rock von Asia. Um kurz nach fünf. Im Home Run auf Rockantenne Hamburg.
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4: Um die Zeckendichte in einem Gebiet zu bestimmen, nutzt man das sogenannte Tick-Flagging. Dabei wird ein weißes Tuch über Pflanzen und Laub gezogen, an dem sich die Zecken festhalten. Anhand der Anzahl der Zecken lässt sich erkennen, wie stark ein Gebiet betroffen ist. Besonders Grillplätze sind gefährlich, sagt Zeckenexperte Dr. Olaf Karl.
5: Viele dieser Plätze liegen am Waldrand oder auf Wiesen. Das sind ideale Lebensräume für Zecken. Selbst gepflegte Anlagen bieten genug Verstecke in Büschen oder in hohem Gras.
4: Zecken können gefährliche Krankheitserreger mit dem Stich übertragen, wie die Erreger der Lyme-Borreliose oder das FSME-Virus. Seit Jahren breiten sich die FSME-Risikogebiete immer weiter nach Norden aus.
5: Inzwischen gilt fast die Hälfte aller Landkreise in Deutschland als Risikogebiet. Zuletzt sind sogar neue Regionen in Brandenburg und Sachsen-Anhalt dazugekommen. Auch die Fallzahlen sind hoch und lagen 2025 bei 693 gemeldeten Erkrankungen.
4: Eine gute Vorbeugungsmaßnahme ist aber in jedem Fall lange Kleidung.
5: 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Man kann Repellents anwenden. Grundsätzlich sollte man aber nach der Exposition Körper und Kleidung gründlich nach Zecken absuchen, und zwar so schnell wie möglich. Und der zuverlässigste Schutz gegen die FSME ist laut RKI die Impfung.
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8: Ritterbrock. Es ist 17 Uhr. Guten Tag. Im Hamburger Hafen steht der nächste Warnstreik an. Die Gewerkschaft Verdi ruft die Beschäftigten zu Beginn der Spätschicht heute zu einem Ausstand von 48 Stunden auf. Betroffen sind mehr als ein Dutzend Betriebe. Verdi fordert für die Beschäftigten 8,2% mehr Lohn. Die Arbeitgeber bieten 5,1%. Bereits am 18. August hatte es Warnstreiks in mehreren Nordseehäfen gegeben. Der Warenumschlag wurde teils deutlich gebremst oder ganz gestoppt. Mit einem neuen Kita-Gesetz will die Bundesregierung die frühkindliche Bildung verbessern. Bei jedem Kind soll spätestens im Alter von 4 Jahren der Sprach- und Entwicklungsstand überprüft werden. Das hat das Kabinett beschlossen. Bei Bedarf werden die Kinder dann gefördert, damit der Start in der Grundschule besser klappt. Der Bundestag muss noch zustimmen. Nach dem Drohnenanschlag auf den Flughafen Leipzig-Halle Anfang August haben die Ermittler offenbar 2 Tatverdächtige identifiziert. Nach Recherchen von NDR, WDR und Süddeutscher Zeitung handelt es sich um einen gebürtigen Russen mit lettischem Pass und einen Mann aus Belarus mit russischem Pass. Die Männer sollen Verbindungen zum russischen Geheimdienst haben.
9: Gleich Classic Rock von Asia, jetzt euer Rockantenne Hamburg Feierabendwetter mit 21 Grad an den Landungsbrücken und in Bispingen, 20 Grad aktuell bei euch in Uetersen. Heute Nachmittag und am Abend ist jetzt auch mal ein Schauer möglich. Morgen geht es auch erstmal mit Regen los in den Donnerstag rein. Nachmittags ein bisschen freundlicher bis maximal 20 Grad und auch morgen wieder so ein bisschen windig.
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9: Er staut sich auf der A7 in Richtung Süden vor Othmarschen 5 Kilometer. In der Gegenrichtung A7 Richtung Norden bzw. A23 in Richtung Heide, da gab es einen Unfall, deshalb staut es sich momentan zwischen Stellingen und Halstenbek-Kruppunder. Und nach Unfall auch nochmal gesperrt die A20 Rostock Richtung Lübeck zwischen Lübeck Süd und Lübeck Gimmi. Und Olli hat einen Blitzer gemeldet, danke dafür, A255 stadteinwärts beim Gespenst. Gut und sichere Fahrt.
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0: Der beste Rock Nonstop mit Faith No More hier im Home Run auf Rockantenne Hamburg. Gleich die Talking Heads, jetzt Kicken mit Herz.
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0: Ja, wie toll wäre das denn, wenn ihr am Sonntag mit auf dem Rasen steht, im Stadion Hohe Luft, das Benefiz-Fußballspiel Hamburger Promis gegen die Ärzte aus dem UKE. Ihr bewerbt euch, rockantenne.hamburg, hat auch gemacht Christian aus Reppenstedt. Moin.
2: Moin Lars.
0: Kannst du denn gut kicken, sag mal?
2: Ja gut, ich bin zwar schon über 50, aber ich habe 20 Jahre selber gespielt im Verein und so ein bisschen was geht noch, ja.
0: Du willst bei den Ärzten mitspielen? Hast du selber einen Doktortitel?
2: Nein, ich habe keinen Doktortitel. Ich bin ein ganz kleiner Beamter, nur in Niedersachsen hier. Aber ich freue mich dann doch mal, denen zu zeigen. Die haben zwar studiert, aber Fußball spielen andere lieber.
0: Und welchen Promi würdest du dann vielleicht mal ganz leicht angrätschen?
2: Ja, den Magath. Ne, wenn ich ausgewechselt werde, kann ich da noch mal die Grätsche ansetzen. Dann kann er vielleicht 82 das Tor von gegen Juventus noch mal nachspielen, wo er dann auch nur abgezogen hat und dann hingefallen ist.
0: Wirkliche Fußballlegenden da auf dem Platz. Und ihr vielleicht auch dabei. Und natürlich das alles für einen guten Zweck, müssen wir auch noch mal sagen, für die Kinder Herzmedizin am UKE.
2: Ja, das ist total wichtig, auch dass man sich dafür engagiert. Und wenn es nur dafür ist, dass man Fußball spielt und dann zeigt hier, hör mal, wir machen da was, das ist ja schon mal was wert.
0: Christian, vielen Dank für deine Bewerbung. Du bist hier im Lostopf und ihr könnt da auch noch rein. Einfach mitmachen, rockantenne.hamburg oder in unserer App. Und da könnt ihr natürlich auch Tickets klar machen für Kicken mit Herz am Sonntag im Stadion Hohe Luft, präsentiert von Rockantenne Hamburg. Und jetzt die Talking Heads hier im Home Run.

0: Neues im Home Run auf Rock 1 in Hamburg. Der beste Rock Nonstop. Gleich mit Wolfmother. Und Fury in the Slaughterhouse. Um kurz nach 17:30 hier im Home Run auf Rock 1 in Hamburg.
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2: Kurz vor 6:30.
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2: Achtung jetzt, auf der A7 Richtung Norden zwischen Kaltenkirchen und Bad Bramstedt, da liegt ein Spanngurt. Fahrt auch vorsichtig auf der A23, Heide Richtung Hamburg. Hier liegt ein Stein zwischen Schafstedt und Hanerau-Hademarschen. Längster Stau heute Nachmittag auf der A7 in Richtung Süden vor Othmarschen 5 Kilometer. In der Gegenrichtung A7 in Richtung Norden bzw. A23 weiter in Richtung Heide. Hier staut es sich nach Unfall zwischen Stellingen und Heizenbeck-Kruppunder. Und nach Unfall immer noch gesperrt die A20 Rostock in Richtung Lübeck zwischen Lübeck Süd und Lübeck Genin. Gut und sichere Fahrt mit dem besten Rock-Nonstop. Hier sind jetzt Fury in the Slaughterhouse auf Rockantenne Hamburg.

0: Fleetwood Mac hier auf Rockantenne Hamburg. Achtung Autofahrer in beiden Richtungen auf der A24. Kinder an der Fahrbahn zwischen Wittenburg und Zarrentin. Bitte vorsichtig fahren in beiden Richtungen auf der A24 Schwerin-Hamburg zwischen Wittenburg und Zarrentin. Gefahr durch Kinder an der Fahrbahn. Gleich Denko Jones für euch. Jetzt in die Rockantenne Hamburg Frühschicht zu Lilly, denn morgen am Donnerstag heißt es wieder
1: Ampelquiz. Ja. An der roten Ampel lohnt es sich, das Fenster runterzumachen. Ich stelle euch in der Rotphase 5 schnelle Rockfragen und für jede richtige Antwort gibt es 10 Euro.
0: Ja, das macht ja 50 Euro im besten Fall. Einfach mal so an der roten Ampel. Das Ampelquiz immer donnerstags in der Frühschicht auf Rockantenne Hamburg. Jetzt der beste Rock-Nonstop, wie versprochen, Denko Jones jetzt im Home Run.

0: das ist doch mal hier eine Classic Rock Perle. Motley Crue im Home Run auf Rock Antenne Hamburg. Wenn euch das gefallen hat, dann werdet ihr das hier erst recht lieben. Unsere AC/DC-Garantie. Und Linkin Park sind auch dabei. Und beides zusammen ist der beste Rock Nonstop. Nur hier auf Rock Antenne Hamburg. Und zwar gleich wieder um kurz nach 6.
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6: Ich bin Jutta Ribrock. Es ist 18 Uhr. Guten Abend. Nach einem Einbruch in eine Grundschule in Hamburg-Altona ist der Unterricht dort heute ausgefallen. Unbekannte hatten laut Polizei in der Nacht zahlreiche Klassenräume gewaltsam geöffnet und elektronische Geräte geklaut. Wegen der Spurensicherung in den Klassenzimmern wurden die meisten der 500 Kinder abgeholt. Etwa 100 wurden in der Grundschule notbetreut. Seit Jahresbeginn hat es in Hamburg schon 40 Einbruchsversuche und Fälle von Vandalismus an Schulen gegeben. Bundesagrarminister Rainer will den Landwirten unter die Arme greifen, mit Finanzhilfen von 1 Milliarde Euro. Nach der langen Trockenheit hat er jetzt für die Landwirtschaft eine Krise von nationaler Tragweite ausgerufen. Das erlaubt dem Bund finanzielle Hilfen bei Extremwetterlagen. Die Bauern sollen steuerliche Erleichterungen, günstige Darlehen, höhere Direktzahlungen und Düngemittelhilfen bekommen, so Rainer. Nach dem Fährunglück vor Zypern mit mindestens 8 Toten sind die Bergungsarbeiten einen wichtigen Schritt weiter. Ferngesteuerte Unterwasserroboter haben das Wrack in 500 Metern Tiefe erreicht, heißt es von den Behörden. Sie sollen nach Vermissten und nach dem Schiffsdatenschreiber suchen. 20 Menschen gelten noch als vermisst.
7: Gleich Linkin Park, jetzt das Rockantenne Hamburg Feierabendwetter mit 21 Grad am Eppendorfer Baum und in Ratzeburg, 19 Grad aktuell bei euch in Stade. Heute Abend kann teilweise nochmal ein Schauer durchziehen. Auch morgen am Donnerstag geht es erstmal mit Regen für uns los. Nachmittags ein bisschen freundlicher, wir kommen bis 20 Grad und es bleibt weiterhin ein bisschen windig.
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7: Noch immer Achtung in beiden Richtungen auf der A24 Schwerin-Hamburg. Kinder hier an der Fahrbahn zwischen Wittenburg und Zarrentin, bitte vorsichtig fahren. A24, Kinder zwischen Wittenburg und Zarrentin. Und Achtung auch auf der A23 nach wie vor Heide in Richtung Hamburg. Ein Stein zwischen Schafstedt und Hanerau-Hademarschen. Es stockt noch auf der A7 in Richtung Süden, etwa 5 Kilometer vor Othmarschen. Und in der Gegenrichtung A7 bzw. A23 Hamburg Richtung Heide, da staut es sich nach Unfall zwischen Stellingen und Halstenbek-Ruppunder 2 Kilometer. Und Conny hat noch einen frischen Feierabendblitzer. Moin, wo steht er?
8: Ja, der Blitzanhänger steht auf der A255 direkt vor den Elbbrücken statt auswärts.
7: Danke für den Durchruf. Schönen Feierabend, Conny.
8: Danke, ich habe Urlaub. Schönen Tag noch.
7: Ah, sehr gut gemacht. Schönen Urlaub noch.
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7: Moin.
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7: Und gleich könnt ihr einen Song erraten. Der wird nicht gesungen, sondern er wird mit Chips gegessen. Das klingt dann so. Spiele ich euch gleich nochmal ein bisschen ausführlicher vor. Jetzt spiele ich euch, wie versprochen, Linkin Park.
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Die Toten Hosen auf Rockantenne Hamburg, das ist der beste Rock nonstop und das ist jetzt die Entwarnung für die A24 Schwerin-Hamburg zwischen Wittenburg und Zarrentin. Keine Kinder mehr an der Fahrbahn. Hier ist Rockantenne Hamburg, jetzt mit einer Portion Chips. Hört mal, ob ihr erkennt, was da für ein Song gekaut wird. Es ist ein Song aus unserem Programm. Achtung. Schwer, oder? Haben wir im Internet entdeckt. Jemand, der auf Insta Coverversion berühmter Songs postet. Diesmal Chips essend. Mach mal das Original dazu. Das hört man noch mal genauer hin. Oh Mann. 6,3 Millionen Klicks in nur wenigen Tagen. Oasis mit Wonderwall. Jetzt im Original auf Rockantenne Hamburg. Chips besorgt ihr euch selber für den Feierabend.

0: Soundgarden im Home Run auf Rockantenne Hamburg. Und gleich The Interrupter. Und Classic Rock von The Police. Am kurz nach 6:30 im Home Run auf Rockantenne Hamburg.
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16: Kurz nach 6:30.
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16: Achtung, fahrt jetzt vorsichtig auf der A7 in Richtung Süden. Zwischen Dreit Nordwest und Stellingen eine ungesicherte Unfallstelle. Und im weiteren Verlauf A7 Richtung Süden vor Othmarschen stockt es noch etwa 2 Kilometer. Und danke an Rockantenne Hamburg-Hörer Conny. Blitzer gesehen heute Abend auf der A255 stadtauswärts direkt vor den Elbbrücken. Gute und sichere Fahrt mit dem besten Rock Nonstop. Jetzt The Police auf Rockantenne Hamburg.

0: The Interrupters im Home Run auf Rockantenne Hamburg. Gerade mal 3 Minuten lang. Wir können aber auch länger.
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0: Heute haben wir Led Zeppelin für euch. Ein Song, der im Original aber schon viel älter ist. Nämlich aus dem Jahr 1929. When the Levee Breaks. Wenn der Deich bricht. Es geht um eine schwere Mississippi-Flut damals. Jetzt in der Version von Led Zeppelin. Extra lang, nämlich 7 Minuten 6, When the Levee Breaks, jetzt auf Rockantenne Hamburg.

0: Classic Rock von Journey. Hier ist Rock Antenne Hamburg mit dem besten Rock nonstop und gleich mit The Pretty Reckless. Und der Jay Giles Band. Um kurz nach 7. Im Home Run auf Rock Antenne Hamburg.
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6: Mit Jutta Ribrock. Es ist 19 Uhr. Guten Abend. In Hamburg fordert der Rechnungshof harte Einschnitte im Haushalt. Nachdem der Überschuss im Etat extrem geschrumpft ist, sieht der Rechnungshof einen Konsolidierungsbedarf von 1 Milliarde Euro für die Jahre 2027-28. Konkret schlägt er unter anderem vor, das Pensionsalter bei Polizei und Feuerwehr auf 62 Jahre heraufsetzen, größere Klassen an den Schulen, damit weniger Lehrer gebraucht werden, oder auch die Abschaffung des kostenlosen Deutschland Tickets für Schülerinnen und Schüler. Die Spritpreise entwickeln sich gerade in entgegengesetzter Richtung. Super E10 kostet laut ADAC im Vergleich zu vergangener Woche wieder etwas mehr. Im Schnitt rund 2,18 Euro pro Liter, ein Plus von 2,8 Cent. Diesel hingegen kostet 1,6 Cent weniger, im Bundesdurchschnitt gut 2,23 Euro pro Liter. Nach dem Drohnenanschlag auf den Flughafen Leipzig-Halle Anfang August haben die Ermittler offenbar zwei Tatverdächtige identifiziert. Nach Recherchen von NDR, WDR und Süddeutscher Zeitung handelt es sich um einen gebürtigen Russen mit lettischem Pass und einen Mann aus Belarus mit russischem Pass. Die Männer sollen Verbindungen zum russischen Geheimdienst haben.
7: Gleich Classic Rock von der Jay Giles Band. Jetzt euer Rockantenne Hamburg Feierabendwetter mit 19 Grad am Horner Kreisel und in Hennstedt-Ulzburg. 18 Grad aktuell bei euch in Hittfeld. Die letzten Schauer ziehen gerade ab. Erstmal dann ein paar trockene Stunden, aber morgen geht es erstmal mit neuem Regen los. Zumindest am Morgen und am Vormittag ist das möglich. Nachmittags wird es ein bisschen freundlicher, bis 20 Grad und auch morgen etwas Wind dabei.
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7: Stau wird mir aktuell nicht mehr angezeigt, aber Rockantenne Hamburg-Hörer Conny hat uns einen Blitzer gemeldet von der A255 stadtauswärts direkt vor den Elbbrücken. Gute und sichere Fahrt.
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7: Moin.
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7: Hier werden die Rockstars von morgen gemacht. Das sind unsere Dirty 30. Ich spiele euch gleich 30 Sekunden von einem ganz neuen Song an. Und ihr sagt dann mal, ob ihr den in voller Länge hören wollt oder nicht. Diese wunderbare Chance bekommt gleich die Band Apnoe hier aus Hamm. Müsst ihr kennenlernen. Jetzt, wie versprochen, die Jay Giles Band.
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0: Pretty Reckless auf Rockantenne Hamburg. Jetzt was ganz Neues, wenn ihr Lust habt, noch nie hier im Radio gelaufen. Der Song
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0: Raus aus dem Übungskeller, rein zu uns hier ins Radio. Ihr bewerbt euch ganz einfach mit eurem Song rockantenne.hamburg oder in der App. Ich spiele jetzt 30 Sekunden testweise an. Und ihr, die unbestechliche Rock-Community, ihr sagt, wie der Song so bei euch angekommen ist. Okay? Diese Chance bekommt jetzt die Band Apnoe aus Hamburg-Hamm. Let there be Rock. Eure Zeit startet jetzt und bitte.
2: Moin Leute, hier ist Dennis, Sänger, Gitarrist und Songwriter der Hamburger Indie-Alternative-Rock-Band Apnoe. Und ich freue mich riesig, euch unseren Song Sterne greifen vorstellen zu dürfen. Es geht um Träume und darum, dass auch wenn die äußeren Umstände einem irgendwie deutlich machen wollen, dass das alles irgendwie Quatsch ist, dass man trotzdem nicht den Kopf in den Sand steckt. Euch viel Spaß mit dem Song.

0: Wir hoffen, der Song macht euch Bock auf mehr. Dann ruft doch gerne für uns an. Wir würden uns riesig freuen.
1: Ja, dann sag ich doch mal die kostenlose Nummer. Das ist die 0800 1068 666. Wenn ihr ab Nö mal ganz hören wollt, 0800 1068 666. Das Voting-Ergebnis gleich. Jetzt Classic Rock von Queen auf Rockantenne Hamburg. 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

0: Der beste Rock nonstop mit den Kaiser Chiefs hier im Home Run auf Rock Antenne
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0: 30 Sekunden habe ich euch testweise eben angespielt von Apnoe mit ihrem Song Sterne greifen. Wer rockt mit uns? Guten Abend.
2: Hallo, hier ist Yvonne.
0: Yvonne, wie hat dir denn unser kleiner Ausschnitt von Apnoe eben gefallen?
2: Hat mir sehr gut gefallen und ich würde den Song gerne ganz hören.
0: Von dir also eine Stimme, ja?
2: Ja, auf jeden Fall.
0: Dank dir. Ciao.
2: Danke auch. Ciao.
0: Ja. Und das ist leider auch die einzige Stimme heute Abend. Sonst kein Feedback auf den Song. Das ist sehr, sehr schade. Aber immerhin eine Stimme. Und deshalb hören wir jetzt trotzdem Sterne greifen auf Rock Antenne Hamburg.

0: Sehr knapp hier heute durchgekommen in den Dirty 30 auf Rockantenne Hamburg ab Nö mit Sterne greifen. Also ich fand den Song super. Falls ihr doch noch Lust auf die Band bekommt,
1: folgt uns gerne auf Instagram, Facebook, googelt uns unter Apnoe Music, findet man jede Menge Infos über uns. Euch einen schönen Tag und bis bald.
0: Ja, bis bald. Und wenn ihr auch mal mit eurem Song hier ins Radio kommen wollt, dann registriert euch für unsere Dirty 30 rockantenne.hamburg oder in der App. Das machen wir immer mittwochs um 7:15.
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0: Classic Rock von Status Quo auf Rock Antenne Hamburg. Und gleich Are You Speedwagon? Und die Kings of Leon. Kurz nach 7:30 im Home Run auf Rock Antenne Hamburg.
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0: 19:31 Uhr.
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0: Schon mal vorab die A24 Hamburg in Richtung Schwerin, die wird gesperrt ab 20 Uhr bis morgen früh 5 Uhr zwischen Schwarzenbeek, Grande und Thalkau. Ansonsten kommt rein eine ungesicherte Unfallstelle. Bitte vorsichtig fahren jetzt auf der A1 Hamburg Richtung Bremen zwischen Harburg und dem Maschner Kreuz. Eine ungesicherte Unfallstelle. Gute und sichere Fahrt mit dem besten Rock Nonstop. Hier sind jetzt die Kings of Leon mit Sex on Fire. Rockantenne Hamburg.

Der beste Rock nonstop mit den Foo Fighters auf Rockantenne Hamburg. Mittwochabend gleich ab 20 Uhr unsere Neueinsteiger-Show. Heute mit neuer Musik von Green Day. Queens of the Stone Age.

Zwei Stunden Update in Sachen neuer Musik. Gleich ab 8 hier auf Rockantenne Hamburg. Und das auch schon mal neu hier, Kiss and Dynamite. Playlist Update jetzt auf Rockantenne Hamburg. Hier ist Glory Days.

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7: Ich bin Jutta Rebrock. Es ist 20 Uhr. Guten Abend. Im Hamburger Hafen steht der nächste Warnstreik an. Die Gewerkschaft Verdi ruft die Beschäftigten zu Beginn der Nachtschicht heute zu einem Ausstand von 48 Stunden auf. Verdi fordert für die Beschäftigten 8,2% mehr Lohn.

0: Die Arbeitgeber bieten 5,1%. Bereits am 18. August hatte es Warnstreiks in mehreren Nordseehäfen gegeben. Der Warenumschlag wurde teils deutlich gebremst oder ganz gestoppt. Mit einem neuen Kita-Gesetz will Familienministerin Prien die frühkindliche Bildung verbessern. Bei jedem Kind werde künftig spätestens im Alter von 4 Jahren der Sprach- und Entwicklungsstand überprüft. Bei Bedarf werden die Kinder dann gefördert, so Prien. Die Kitas bekommen dafür extra Geld. Bundesagrarminister Rainer will den Landwirten unter die Arme greifen, mit Finanzhilfen von 1 Milliarde Euro. Nach der langen Trockenheit hat er jetzt für die Landwirtschaft eine Krise von nationaler Tragweite ausgerufen. Das erlaubt dem Bund finanzielle Hilfen bei Extremwetterlagen. Die Bauern sollen steuerliche Erleichterungen, günstige Darlehen, höhere Direktzahlungen und Düngemittelhilfen bekommen, so Rainer.
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2: Ja Mensch, da ist er schon wieder, der September. Aber bevor hier plötzlich alles nach Kürbis riecht und Billy Joe Armstrong sich aus Reflex schlafen legt, hören wir direkt rein in die aktuelle von Green Day. Das sind die Neueinsteiger, ich bin Anna Venus und jetzt kommt I'm Never Gonna Rest in Peace. What?

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1: Ich kann es einfach nicht ändern. Bei Queens of the Stone Age, da muss ich immer noch an ihren Auftritt bei Rock im Park 2024 zurückdenken. Der war nämlich auf jeden Fall erinnerungswürdig, sagen wir es mal so. Ja gut, ein paar aus der Crowd sind wieder gegangen, weil Josh Homme etwas sehr deutlich gemacht hat, was so seine Anforderungen an das Publikum sind. Und dass diese Anforderungen eher nicht so erfüllt worden sind. Aber als er sich dann eingekriegt hat, da war die Show dann super. Jetzt haben sie ja die Chance, einen neuen Anlauf zu starten. Das nächste Album steht in der Pipeline, soll Perfect heißen und wird wohl am 30. September rauskommen. Was aber ein Mittwoch wäre und kein Freitag. Ihr merkt, die Infos, die sind noch etwas vage, aber der Song, den sie uns präsentiert haben, ist klipp und klar. Das sind Queens of the Stone Age mit Insignificant Other.

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3: Down and Dirty, das ist das Motto der kommenden Tour von The New Roses. Und damit wir da im Herbst alle bestens drauf vorbereitet sind, habe ich jetzt schon mal ihre aktuelle Single am Start. Mit Saints and Sinners geben Timmy Ruff und Co. schon mal den Ton an und machen damit auf jeden Fall Bock auf mehr. Die Nummer steht aktuell noch für sich alleine, doch wir drücken die Daumen, dass es da schon ganz bald News an der Albumfront gibt. Denn wie gesagt, der Bock auf mehr, der ist gegeben. Jetzt wäre es nur noch schön, wenn dieses mehr auch kommt. Live ja auf jeden Fall. Und mitsingen können wir jetzt auch schon. Das sind The New Roses mit Saints and Sinners.

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1: Die klingen mehr nach den Strokes, als es die Strokes aktuell tun. Ja, hab nicht ich mir ausgedacht, aber ich verstehe auf jeden Fall, wo der Kommentar zur neuen Single von Pamela herkommt. Ich finde, da passt auch eine gute Portion Vampire Weekend dazu und ein eiskaltes Getränk auf jeden Fall. Aber weil die Wahrscheinlichkeit gegeben ist, dass ihr Pamela noch nicht gehört habt bisher, das ist nicht einfach eine Sängerin, die übrigens Sarah heißt und gar nicht Pamela, sondern ein Duo aus Sydney. Sarah und Josh, ursprünglich Mitbewohner und jetzt die Durchstarter im Indie-Rock. Wir hören direkt rein, das sind Pamela mit Better Than Before.

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0: 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Let you cut me out. 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
2: Ich bin Joshua Heise. Elektrogeräte werden nach Zahlen des Marktforschungsunternehmens NIQ dieses Jahr wohl teurer und weniger. Grund: wegen des KI-Booms werden Produktionskapazitäten für Chips in den Ausbau von Rechenzentren verlagert. Moderne Prozessoren und schnelle Speichermodule für Smartphones oder Laptops werden so zur Mangelware. Thomas Thunfeld berichtet.
3: Modelle zum Beispiel mit größeren Speicherkapazitäten und mehr Rechenleistung als üblich werden seltener angeboten und teurer. Auch günstigere Einstiegsmodelle würden weniger angeboten, so die Marktforscher. Das gilt übrigens nicht nur für Smartphones und Laptops, sondern auch für PCs und Spielekonsolen.
2: Die Anschläge auf Umspannwerke in Brandenburg und Nordrhein-Westfalen waren wahrscheinlich koordiniert. Davon geht Brandenburgs Innenminister Redmann aus. Daher sei es auch folgerichtig, dass der Generalbundesanwalt prüft, ob er die Ermittlungen übernimmt. Am Dienstag hatten Unbekannte in den beiden Bundesländern Anschläge auf die Stromversorgung verübt. Bekennerschreiben gibt es noch keine. In den Ermittlungen zum vereitelten Drohnenanschlag auf den Flughafen Leipzig-Halle haben die Behörden zwei Verdächtige ausgemacht. Laut übereinstimmenden Medienberichten handelt es sich um zwei Männer aus Lettland und Belarus mit russischem Pass. Die Bundesregierung hatte gestern offiziell Russland für den Anschlagsversuch verantwortlich gemacht. Die EU hat sich dem Vorwurf angeschlossen und neue Sanktionen angekündigt. Bundesumweltminister Schneider sieht in der Sturzflut im Himalaya einen weiteren Beleg für die Folgen der Erderwärmung. Der SPD-Politiker fordert deshalb, CO2-Emissionen schnellstmöglich zu senken. Zudem verlangt er eine bessere Zusammenarbeit, damit besonders vom Klimawandel betroffene Regionen sich besser vorbereiten und Schäden möglichst vermeiden können.
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4: Und damit hi, ich bin Anna Venus und gemeinsam hören wir uns jetzt noch bis 10 durch den neuen heißen Scheiß der Rockwelt. Und da gehört die Nummer hier auf jeden Fall dazu. Nickelback mit Rattle the Cage.

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1: New Metal trifft auf Elektropop und damit haben wir auch schon den perfekten Sound für so einen schönen Spätsommerabend, wie wir ihn heute haben in der Rockrepublik und wie sie uns auch in den nächsten Wochen immer wieder mal begegnen. Die neue Single von From Ashes to New ist damit der berühmte Nagel, der auf den Kopf getroffen wird. Ihr Duett mit den Schwestern von Neoni, die Faust aufs Auge. Egal, ihr wisst schon auf jeden Fall, das ist Die For You bei den Neueinsteigern in der neuen Auflage von From Ashes to New. Und

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0: Oh mein Gott, die erste Strophe, legendär. Unglaublich, ich freue mich drauf, den Song live zu hören. Und Banger. Ich liebe die Daft Punk-Vibes. Ja, ich glaube, ich muss nicht noch mehr vorlesen, damit wir alle kapieren, dass sich die Fans von Kasabian im Subreddit zu ihrem Song Nothing Better Than This überschlagen. Aber ehrlicherweise muss es das ja auch so sein bei dem Namen. Und weil die Single, der Name, einfach alles so vielversprechend ist, bereiten sich die Rocker aus Leicester jetzt auf ihre kommende UK-Tour an. Mit genau demselben Titel.

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1: Am Freitag ist es endlich rausgekommen. Das neue Studioalbum von In This Moment. Das sind 11 neue Songs mit der hammermäßigen Stimme von Maria Brink. Aber on top gibt's eine Single, da treffen so krasse Stimmen aufeinander. Kein Wunder, dass der als eines der Highlights der Platte gilt. Die Rede ist von I Want to Believe, einem Duett mit Rory Rodriguez von Dayseeker. Und ich will da jetzt auch gar nicht lange quasseln, sondern direkt reinstarten in den letzten Neuensteiger des heutigen Abends. Ich bin Anna Venus, wir hören uns nächsten Mittwoch wieder. Und das ist In This Moment mit I Want to Believe.

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10: Ich bin Christian Lang. Nach dem Drohnenanschlagsversuch auf dem Flughafen Leipzig-Halle droht Russland ein umfassendes neues EU-Sanktionspaket. Laut EU-Außenbeauftragter Kallas soll es rund 1600 weitere Personen und Unternehmen mit Verbindungen zum russischen Militärkomplex treffen. Die Bundesregierung macht Russland für den Anschlagsversuch verantwortlich und hat bereits

0: verschiedene Strafmaßnahmen angekündigt. Moskau spricht von Beweisfälschung und will Gegenmaßnahmen einleiten. Das Bundeskabinett hat das neue Kita-Gesetz von Familienministerin Karin Prien gebilligt. Dadurch sollen Vierjährige künftig bundesweit einheitlich auf Sprache und Entwicklung getestet werden. Bis 2034 will der Bund dafür 9,25 Milliarden Euro ausgeben. Sultan Sovali berichtet.
1: Prien sagt, noch immer entscheidet das Elternhaus viel zu stark darüber, welche Chancen ein Kind später hat. Genau deshalb will sie schon vor der Schule ansetzen. Sozialverbände finden die Pläne natürlich gut. Die Grünen kritisieren allerdings die Finanzierung. Sie rechnen vor, dass der Bund künftig deutlich weniger Geld pro Jahr für frühkindliche Bildung bereitstellt.
0: In den Schutz von Deutschlands kritischer Infrastruktur muss mehr Geld gesteckt werden. Das fordert die deutsche Polizeigewerkschaft nach 2 Angriffen auf Umspannwerke in Brandenburg und Nordrhein-Westfalen. Laut Gewerkschaftschef Teggerts fehlt es nicht an technischen Möglichkeiten, sondern an konsequenten Investitionen. Moderne Sensorik und digitale Überwachung würden international bereits erfolgreich genutzt. Arbeitgeberpräsident Dulger will das Betriebsverfassungsgesetz reformieren. Sein Argument, Betriebsräte würden Firmenumbauten oder Werksschließungen verlangsamen. Er schlägt vor, dass Unternehmen in dringenden Fällen auch ohne Zustimmung der Betriebsräte entscheiden können. Außerdem sollen Betriebsräte verkleinert werden. Laut einer aktuellen Studie haben nur noch 7% der Unternehmen überhaupt einen Betriebsrat. Meist sind es große Firmen.
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3: Träum ich oder ist es wirklich schon wieder September? Ah, der Sommer ist einfach so schnell vergangen. Ich hoffe aber, ihr konntet den Sommer so richtig schön auskosten. Vielleicht habt ihr im Urlaub auch ein paar Delfine gesehen. Ich finde die ja total super, super spannend, denn Delfine sind nicht nur echt intelligent, sondern haben es auch faustdick hinter den Ohren. Warum? Das hören wir gleich. Davor habe ich, Kathi Babiedermann, noch die Strokes mit Someday im besten Rock Non-Stop für euch.

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1: Was war das schon wieder für ein geiler Festivalsommer, oder? Und Leute, ich bin euch ehrlich, bei meiner Zeltcrew und bei denen vom Nachbarzelt, da waren einige Abende ziemlich feucht fröhlich.
2: Ganz können sie uns Menschen nicht das Wasser reichen, aber Delfine gehören zu den intelligentesten Spezies überhaupt. Und auch sonst zeigen sie manchmal Verhalten, das wir vom Menschen kennen. Zum Beispiel, sie werden gerne high. Da man im Meer aber nur schwer einen Joint anzünden kann, greifen sie auf eine andere Droge zurück, Kugelfische. Eine Gruppe der Delfinart Großer Tümmler wurde 2013 dabei beobachtet, wie sie auf einem Kugelfisch herumkauten, ohne ihn aber zu fressen. Stattdessen reichten die Delfine den armen Fisch in der Gruppe herum, wie KifferInnen einen Joint. Der Clou? Kugelfische geben in Stress- und Gefahrensituationen das Nervengift Tetrododoxin von sich. Das kann tödlich sein, in kleinen Mengen aber berauschend wirken. Und berauscht verhielten sich auch die Delfine. Kurz nach den Piesacken des Kugelfisches trieben sie wie in Trance auf der Meeresoberfläche.
1: Und wenn die Delfine dann noch die Playlist für ihre Eskapaden bestimmen könnten, dann wäre sicherlich auch der hier drauf. Positive Charge von The Gaslight Anthem.

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5: Leute, ich muss mal ehrlich sein. So gern ich hier für euch am Mikro stehe, so beängstigend ist es auch für mich, dass ich das halt einfach wirklich tue. Und es ist eigentlich voll bescheuert, denn ich liebe es. Und es ist schon immer mein Traum gewesen, genau das zu tun. Und ich glaube, so wie mir und bestimmt auch einigen von euch da draußen, die die Möglichkeit haben, ihren Traum zu leben, so geht's auch den Mitgliedern von Juice. Denn seit ihrem Durchbruchsalbum im vergangenen Jahr waren die Altrocker fast ununterbrochen auf Tour und haben große Festivals in ganz Europa gespielt. Dabei ist eben auch ihre neue Single Wherever I Go, There I Am entstanden. Und wie soll es auch anders sein bei einer Tournee? Im Hotelzimmer. Sängerin Kate Price erzählt darin, wie überwältigend es sein kann, plötzlich vor großen Mengen zu spielen. Gleichzeitig bleibt aber trotzdem die eigene Unsicherheit und eben die Angst vor der Meinung der anderen Leute. Und die Botschaft des Songs ist relativ klar und die können wir uns gleich alle zu Herzen nehmen. Weglaufen bringt nichts. Wir müssen uns unseren Ängsten stellen, damit es weiterhin so gut läuft und wir einfach unseren Traum leben können. Jetzt bei den Youngstars. Juice mit Wherever I Go, There I Am.

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1: Ich habe da mal eine ganz steile These für euch. E.T. und seine Alien-Freunde existieren nur in Filmen. Also meiner Meinung nach. Oder? Ob es Aliens jetzt wirklich gibt, darüber könnten wir, glaube ich, die ganze Nacht jetzt streiten. Aber was die Außerirdischen von uns Menschen denken, das können wir uns zumindest mal vorstellen.
2: Menschen sind sehr selbstverliebte Wesen. Das merkt man zum Beispiel daran, dass sie sich dauernd selbst feiern müssen. Das tun sie eigentlich die ganze Zeit. Zum Beispiel, wenn sie versprechen, für den Rest ihres Lebens nur mit einer einzigen Person Geschlechtsverkehr zu haben. Aber der merkwürdigste Grund, sich selbst zu feiern, ist der sogenannte Geburtstag. Vorsicht, hier wird es kompliziert. Also immer dann, wenn dieser lächerlich blaue Planet in der gleichen Position zu ihrer lächerlich kalten Sonne steht, wie zu dem Zeitpunkt, an dem sie aus ihrer Mutter rausgerutscht sind, unglaublich, dass sie sich die Mühe machen, das auszurechnen, dann ist dieser Geburtstag. Und dann bekommen sie dafür, dass sie, naja, überlebt haben, tatsächlich so eine Art Belohnung. Ich meine, sie dürfen doch schon, naja, leben. An dem Tag kommen dann diese ganzen Freunde zu dem Ding, wo sie drin wohnen. Erst singen alle so ein Kinderlied und danach trinken alle so viel Alkohol, dass sie eh nicht mehr wissen, was überhaupt passiert ist. In diesem Sinne, alles Gute.
1: So, und jetzt für euren kleinen Energiekick, so um kurz vor 11, haben wir bei den Youngstars The 1975 und People für euch.

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3: Ich bin Christian Lang. Russland muss nach dem Anschlagsversuch mit einer Sprengstoffdrohne auf dem Flughafen Leipzig-Halle mit einem neuen Sanktionspaket der EU rechnen. Die Europäische Union bereitet Strafmaßnahmen gegen 1600 weitere Personen und Unternehmen vor, die Verbindungen zum militärisch-industriellen Komplex Russlands haben. David Riemer berichtet.
4: Dazu gehören unter anderem die Schließung des Generalkonsulats in Bonn und die Ausweisung zahlreicher Diplomaten. Russlands Präsident Putin bezeichnete die Maßnahmen als schweren Fehler und sprach von Beweisfälschung. Außenminister Wadefuhl wies die Vorwürfe zurück. Auch Frankreich und Finnland unterstützen weitere Sanktionen gegen Moskau. Laut Medienberichten haben die Ermittler inzwischen zwei Tatverdächtige im Visier.
3: Nach dem Angriff auf das Stromnetz in Südbrandenburg gehen die Ermittler davon aus, dass auch die Störung an einem Umspannwerk in Bergheim bei Köln auf verfassungsfeindliche Sabotage zurückgeht. Unbekannte haben Kabel über die Oberleitung gebracht und so einen Kurzschluss verursacht. Das sagt der Nordrhein-Westfalens Innenminister Herbert Reul. In beiden Orten sind Abschussvorrichtungen und Pyrotechnik gefunden worden. Mit einem neuen Kita-Gesetz will die Bundesregierung die frühkindliche Bildung verbessern. Bei jedem Kind soll spätestens im Alter von 4 Jahren der Sprach- und Entwicklungsstand überprüft werden. Das hat das Kabinett beschlossen. Bei Bedarf werden die Kinder dann gefördert, damit der Start in der Grundschule besser klappt.

0: Bundestag muss noch zustimmen. Die Fußballer des FC Bayern haben souverän die zweite Runde im DFB-Pokal erreicht. Der Titelverteidiger gewann sein Erstrundenspiel beim Zweitligisten VfL Osnabrück klar mit 4:1. Nach frühem Rückstand wurden die Münchner ihrer Favoritenrolle gerecht. Die zweite Pokalrunde wird am Samstag ausgelost.
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2: Während meine Nachbarin es gar nicht mehr erwarten kann, ihre Haustür mit Kürbissen und Kastanien zu schmücken, würde ich ehrlich gesagt gerne noch mal so eine kleine sommerliche Fahrradtour durch die Nacht machen. Allein schon wegen diesen süßen Glühwürmchen, die dann so rumfliegen. Oh, herrlich. Obwohl, männliche Glühwürmchen, die setzen ja eher auf Coolness. Was genau das bedeutet, das gibt's gleich. Davor wird es jung und laut mit International Music und Liebesformular. Und ich bin Katiba Biedermann.

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1: Echte Rockstars erkennen wir an zwei Dingen. Erstens, sie haben wahrscheinlich wegen der durchzechten Nächte immer eine dunkle Sonnenbrille auf. Zweitens, sie landen ziemlich oft ziemlich gut bei Frauen. Damit sind sie allerdings nicht die einzige Spezies.
2: Glühwürmchenmännchen müssen nachts immer öfter ihren Kopfschild, eine Art Visier oder ihre ganz eigene Sonnenbrille aufsetzen, der ihre Augen vor zu viel Licht schützt. Durch die Lichtverschmutzung des Menschen fällt es den Glühwürmchen nämlich immer schwerer, weibliche Gegenstücke zu finden. Diese arbeiten nämlich mit ihrer Biolumineszenz und locken so Männchen an. Die können sie aber leider durch zu viel weißes, grelles Licht nicht finden. Forschende von der Universität Sussex haben herausgefunden, dass männliche Glühwürmchen sogar, obwohl sie ihre eingebaute Sonnenbrille nutzen, bei sehr wenig weißem Licht Schwierigkeiten haben, PartnerInnen zu finden. Bei dem Licht einer Straßenlaterne gelang es nur 21% der Männchen, ihre Partnerin zu finden. Also Licht aus. Denn ganz im Gegensatz zu einigen von uns Menschen, finden Glühwürmchen bei Nacht ihre Partnerin lieber ohne Sonnenbrille.
1: Und Glühwürmchen, kleine Empfehlung von mir, es muss nicht die Sonnenbrille sein, um zu flirten. Manchmal kann es auch das Kompliment für einen ziemlich guten Musikgeschmack sein. Und das bekommt ihr auf jeden Fall, wenn ihr beim nächsten Date Like Hell von RXX auspackt.

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1: Benutzt ihr eigentlich auch regelmäßig ChatGPT und Co., um Fotos von euren Freunden zu erstellen, so zum Geburtstag, so irgendwie einen auf lustig oder ganz verzweifelt irgendwie nachzuschauen, wie man den Kallax-Schrank oder weiß ich nicht was aufbauen kann, weil man die Anleitung einfach nicht mehr findet? Ja, ich leider schon, obwohl ich eigentlich auch weiß, welche Schattenseiten künstliche Intelligenz hat. Die Jungs von Protomartyr geben uns auf ihrer neuen Single einen kleinen Reminder, warum KI so gefährlich werden kann. Feed the Sewer heißt der Song der Detroiter Postpunker und der zeichnet ein ziemlich düsteres Bild. KI als Technologie, die sich irgendwann gegen uns selbst richtet. Denn für Bequemlichkeit sind offenbar viele bereit, einiges in Kauf zu nehmen. Sogar die Zerstörung unserer eigenen Lebensgrundlage. Bei den Youngsters jetzt ganz ohne KI versprochen, Protomartyr mit Feed the Sewer.

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1: Warum braucht es so oft in der Kennenlernphase so viel Drama? Immer dieses, sie liebt mich, er liebt mich nicht, anstatt einfach mal den Mut zu haben, das zu sagen, was wir fühlen. Davon hatten die Bandmitglieder von Block Party definitiv genug und haben ihren Gefühlen in ihrem Song Stunt Queen mal freien Lauf gelassen. Und mit diesem Titel schicke ich, Kathi Babiedermann, euch raus in die Nacht. Hier geht es weiter mit dem besten Rock Nonstop, den gibt es die ganze Nacht für euch. Nächsten Mittwoch wird es dann ab 22 Uhr wieder jung und laut. Und jetzt bei den Youngstars Block Party mit Stunt Queen.

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2: Ich bin Christian Lang. Das Bundeskabinett hat die Einkommensteuerreform der schwarz-roten Koalition beschlossen. Ab 2028 sollen Bürger um rund 10 Milliarden Euro pro Jahr entlastet werden, vor allem kleine und mittlere Einkommen sowie Familien mit Kindern. Der Grundfreibetrag steigt, der Spitzensteuersatz von 42% greift erst ab 70.600 Euro. Laut Finanzminister Klingbeil sollen Familien mit Kindern ab 2028 über 600 Euro im Jahr mehr zur Verfügung haben. Mit bis zu 300 km/h ist aktuell dieser italienische Schnellzug auf der Strecke Nürnberg-Ingolstadt unterwegs. Der Freccia Rossa, der rote Pfeil, wie der Zug wortwörtlich heißt, wird dort momentan getestet. Ab dem nächsten Sommer kommt der Zug dann auf der Strecke von München nach Rom zum Einsatz. Das Projekt hätte eigentlich erst im Dezember starten sollen. Elektrogeräte werden nach Zahlen des Marktforschungsunternehmens NIQ dieses Jahr wohl teurer und weniger. Grund wegen des KI-Booms werden Produktionskapazitäten für Chips in den Ausbau von Rechenzentren verlagert. Moderne Prozessoren und schnelle Speichermodule für Smartphones oder Laptops werden so zur Mangelware. Thomas Thonfeld berichtet.
3: Modelle zum Beispiel mit größeren Speicherkapazitäten und mehr Rechenleistung als üblich werden seltener angeboten.

0: und teurer. Auch günstigere Einstiegsmodelle würden weniger angeboten, so die Marktforscher. Das gilt übrigens nicht nur für Smartphones und Laptops, sondern auch für PCs und Spielekonsolen.
1: Der FC Bayern ist souverän in der zweiten Runde im DFB-Pokal. Der Rekordmeister hat sein Erstrundenspiel beim VfL Osnabrück mit 4:1 gewonnen. Nach einem frühen Rückstand wurden die Münchner ihrer Favoritenrolle gerecht. Am Samstag wird die zweite Pokalrunde ausgelost.
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1: The Warning, Everything's Falling. The Warning sind bekanntlich als Internet-Sensation gestartet, doch die drei mexikanischen Schwestern Paulina, Daniela und Alejandra sind längst etablierte Größen im internationalen Rock-Zirkus. Das neue Album des Trios mit dem Titel Everything's Falling zeichnet sich vor allem durch eins aus: Kompromisslosigkeit. Härter als je zuvor geben sich hier echte Banger die Klinke in die Hand. Natürlich reden wir bei The Warning noch nicht von Heavy Metal. Die Via Real-Schwestern haben auch dieses Mal ihren typischen Alternative-Einschlag beibehalten, aber der neue Look, der steht ihnen echt gut. Everything's Falling von The Warning ist das Album der Woche auf Rockantenne Hamburg. Und daraus geben wir uns jetzt natürlich auch einen brandneuen Song.

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12: Ich bin Christian Lang. Russland muss nach dem Anschlagsversuch mit einer Sprengstoffdrohne auf dem Flughafen Leipzig-Halle mit einem neuen Sanktionspaket der EU rechnen. Die Europäische Union bereitet Strafmaßnahmen gegen 1600 weitere Personen und Unternehmen vor, die Verbindungen zum militärisch-industriellen Komplex Russlands haben. David Riemer berichtet.
13: Dazu gehören unter anderem die Schließung des Generalkonsulats in Bonn und die Ausweisung zahlreicher Diplomaten. Russlands Präsident Putin bezeichnete die Maßnahmen als schweren Fehler und sprach von Beweisfälschung. Außenminister Wadefuhl wies die Vorwürfe zurück. Auch Frankreich und Finnland unterstützen weitere Sanktionen gegen Moskau. Laut Medienberichten haben die Ermittler inzwischen zwei Tatverdächtige im Visier.
12: Nach dem Angriff auf das Stromnetz in Südbrandenburg gehen die Ermittler und auch NRW-Innenminister Herbert Reul davon aus, dass auch die Störung an einem Umspannwerk in Bergheim bei Köln auf verfassungsfeindliche Sabotage zurückgeht. An beiden Orten sind Abschussvorrichtungen und Pyrotechnik gefunden worden. Reul sagte am Abend im ZDF:
14: Na, mittlerweile sind wir relativ sicher, dass es viele Parallelen gibt. Zum Beispiel die Abschussvorrichtung, die wir gesehen haben, die ja wahrscheinlich dazu geführt haben, dass man die Kabel über das Überspannungsnetz geschickt hat, ist so ähnlich gelaufen. Also es spricht vieles dafür, dass es kein Zufall ist, dass beide Ereignisse an diesen Tagen stattfinden.
12: Mit einem neuen Kita-Gesetz will die Bundesregierung die frühkindliche Bildung verbessern. Bei jedem Kind soll spätestens im Alter von 4 Jahren der Sprach- und Entwicklungsstand überprüft werden. Das hat das Kabinett beschlossen. Bei Bedarf werden die Kinder dann gefördert, damit der Start in der Grundschule besser klappt. Der Bundestag muss noch zustimmen. Der FC Bayern ist souverän in der zweiten Runde im DFB-Pokal. Der Rekordmeister hat sein Erstrundenspiel beim VfL Osnabrück mit 4:1 gewonnen. Nach einem frühen Rückstand wurden die Münchner ihrer Favoritenrolle gerecht. Am Samstag wird die zweite Pokalrunde ausgelost.
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3: Ich bin Christian Lang. Das Bundeskabinett hat die Einkommensteuerreform der schwarz-roten Koalition